0: obwohl die Londoner im Finale einen Traumstart erwischten. Schon nach 6 Minuten traf der Nationalspieler zur Führung und Arsenal kontrollierte die Partie über weite Strecken. Nach einer Stunde der Ausgleich für Paris durch einen Strafstoß von Dembélé. Die Entscheidung fiel erst im Elfmeterschießen. Arsenals Eze schoss den Ball weit neben das Tor. Torwart Raya hielt einen Schuss des Parisers Nuno Mendes, aber dann schoss Arsenals Gabriel den Ball an die Latte. Die Entscheidung.
1: Es ist jetzt 2:15. Im Moment sind nur ganz vereinzelt ein paar Schauer unterwegs, sonst ist es locker bewölkt. Die Werte gehen bis in der Früh runter auf 17 bis 10 Grad. Heute am Sonntag, da starten wir oft sonnig, dann aber im Lauf des Tages kommen Schauer und Gewitter und die haben es teilweise in sich mit sintflutartigem Regen, Hagel und Sturmböen. Das Ganze bei Höchstwerten heute zwischen 23 und 28 Grad. Morgen zum Wochenstart, da lassen die Schauer dann erstmal nach. Ja, und auch die Sonne lässt sich wieder etwas blicken. A9 Nürnberg Richtung Berlin. Hier läuft zwischen Laufersbruck und Schneidach eine Unfallaufnahme. Und die A9 Nürnberg Richtung München. Auch hier gab es einen Unfall. Bitte vorsichtig fahren zwischen Allersberg und Hilpoltstein.
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1: Ich bin Hendrik Daum. Bundesfamilienministerin Prien hat eine gesetzliche Begrenzung der Bildschirmzeit von Kindern ins Spiel gebracht. Der Welt am Sonntag sagte die CDU-Politikerin, Kinder unter 3 Jahren sollten überhaupt keinen Kontakt zu digitalen Endgeräten haben. Schon jetzt sehe man dramatische Folgen, wenn Kinder ständig am Bildschirm hängen. Und Eltern müsse viel deutlicher gemacht werden, welche Folgen ihr Verhalten für die Entwicklung ihrer Kinder hat. Wegen der Brennersperrung waren ja eigentlich Megastaus erwartet worden, doch die gab es nicht. Sowohl die Polizei als auch der ADAC waren davon ziemlich überrascht. Die Brennerautobahn war gestern ja stundenlang dicht, genauso wie sämtliche Nebenstrecken. Anwohner und Anwohnerinnen haben damit gegen die Verkehrsmassen demonstriert. Bei einer Kundgebung waren tausende Menschen dabei. Seit dem Abend ist die Brennerautobahn in beiden Richtungen wieder frei befahrbar. Das waren die Nachrichten um 5:30. Im Moment sind nur ganz vereinzelt ein paar Schauer unterwegs, sonst ist es locker bewölkt. Die Werte gehen bis in der Früh runter auf 17 bis 10 Grad. Heute am Sonntag, da starten wir oft sonnig, dann aber im Laufe des Tages kommen Schauer und Gewitter und die haben es teilweise in sich mit sintflutartigem Regen, Hagel und Sturmböen. Das Ganze bei Höchstwerten heute zwischen 23 und 28 Grad. Morgen zum Wochenstart, da lassen die Schauer dann erstmal nach. Ja, und auch die Sonne lässt sich wieder etwas blicken.
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1: Es ist 3 Uhr, ich bin Hendrik Daum. Zu viel Zeit vorm Tablet oder dem Smartphone kann sich negativ auf die Entwicklung von Kindern auswirken. Darauf weisen Experten ja immer wieder hin. In der Welt am Sonntag bringt Bundesfamilienministerin Brien jetzt gesetzliche Regelungen für Eltern ins Spiel, die die Bildschirmzeit von kleinen Kindern verbindlich begrenzen sollen. Katrin Müller hat die Einzelheiten.
2: Bunte Figuren, lustige Sounds, kleine Kinder lieben das, sind mit den hektischen Bildern aber schnell überfordert. Nach Meinung von Familienministerin Brien sollten unter Dreijährige überhaupt keinen Kontakt zu digitalen Endgeräten haben. Der Staat sollte zwar nicht in Kinderzimmer hineinregieren, aber auch andere Pflichten von Eltern seien per Gesetz geregelt, etwa die gewaltfreie Erziehung, so Brien.
1: Der neue FDP-Vorsitzende Kubicki hat seine Partei aufgerufen, in Streitfragen offensiv Position zu beziehen und Gegenwind in Kauf zu nehmen. Der 74-Jährige kritisierte, dass der Debattenraum in Deutschland bei vielen Themen immer kleiner werde. Die FDP dürfe die Kritik an der Migrationspolitik oder der Klimapolitik aber nicht der AfD überlassen. Wegen der Brennersperrung waren ja Megastaus erwartet worden, doch die gab es nicht. Sowohl die Polizei als auch der ADAC waren davon ziemlich überrascht. Die Brennerautobahn war gestern ja stundenlang dicht, genauso wie sämtliche Nebenstrecken. Anwohner und Anwohnerinnen haben damit gegen die Verkehrsmassen demonstriert. Bei einer Kundgebung waren tausende Menschen dabei. Seit dem Abend ist die Brennerautobahn in beiden Richtungen wieder frei befahrbar. Paris Saint-Germain hat seinen Titel verteidigt und zum zweiten Mal in der Vereinsgeschichte die Fußball-Champions League gewonnen. Die Franzosen setzten sich im Finale von Budapest gegen den FC Arsenal mit 5:4 nach Elfmeterschießen durch. Es ist jetzt kurz nach 3. Im Moment sind nur ganz vereinzelt ein paar Schauer unterwegs, sonst ist es locker bewölkt. Die Werte gehen bis in der Früh runter auf 17 bis 10 Grad. Heute am Sonntag, da starten wir oft sonnig, dann aber im Lauf des Tages kommen Schauer und Gewitter und die haben es teilweise in sich mit sintflutartigem Regen, Hagel und Sturmböen. Das Ganze bei Höchstwerten heute zwischen 23 und 28 Grad. Morgen zum Wochenstart, da lassen die Schauer dann erstmal nach. Ja, und auch die Sonne lässt sich wieder etwas blicken. Wir schauen auf die A9 Nürnberg Richtung Berlin. Die bleibt nach einem Unfall gesperrt zwischen Laufhersbruck und Schneidach. Ihr werdet umgeleitet über die U63. Und nach einem Unfall bleibt auch die A9 Nürnberg Richtung München gesperrt zwischen Allersberg und Hilpoltstein. Die Umleitung hier für euch über die U52. Und dann haben wir noch die A7 Fulda Richtung Würzburg. Bitte aufpassen. Zwischen Wasserlosen und dem Dreieck Schweinfurt-Werneck, da steht auf dem Standstreifen ein Pannen-LKW.
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1: Ich bin Hendrik Daum. Zu viel Zeit vorm Tablet oder dem Smartphone kann sich negativ auf die Entwicklung von Kindern auswirken. Darauf weisen Experten ja immer wieder hin. In der Welt am Sonntag bringt Bundesfamilienministerin Brien jetzt gesetzliche Regelungen für Eltern ins Spiel, die Bildschirmzeit von kleinen Kindern verbindlich begrenzen sollen. Katrin Müller hat die Einzelheiten.
2: Bunte Figuren, lustige Sounds, kleine Kinder lieben das, sind mit den hektischen Bildern aber schnell überfordert. Nach Meinung von Familienministerin Brien sollten unter Dreijährige überhaupt keinen Kontakt zu digitalen Endgeräten haben. Der Staat sollte zwar nicht in Kinderzimmer hineinregieren, aber auch andere Pflichten von Eltern seien per Gesetz geregelt, etwa die gewaltfreie Erziehung, so Brien.
1: Der neue FDP-Vorsitzende Kubicki hat seine Partei aufgerufen, in Streitfragen offensiv Position zu beziehen und Gegenwind in Kauf zu nehmen. Der 74-Jährige kritisierte, dass der Debattenraum in Deutschland bei vielen Themen immer kleiner werde. Die FDP dürfe die Kritik an der Migrationspolitik oder der Klimapolitik aber nicht der AfD überlassen. Das waren die Nachrichten um halb. Im Moment sind nur ganz vereinzelt ein paar Schauer unterwegs, sonst ist es locker bewölkt. Die Werte gehen bis in der Früh runter auf 17 bis 10 Grad. Heute am Sonntag, da starten wir oft sonnig, dann aber im Laufe des Tages kommen Schauer und Gewitter und die haben es teilweise in sich mit sintflutartigem Regen, Hagel und Sturmböen. Das Ganze bei Höchstwerten heute zwischen 23 und 28 Grad. Morgen zum Wochenstart, da lassen die Schauer dann erstmal nach. Ja, und auch die Sonne lässt sich wieder etwas blicken.
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1: Es ist 4 Uhr, ich bin Hendrik Daum. Tausende Studenten in Deutschland hatten zum kommenden Wintersemester auf mehr BAföG gehofft. Dazu wird es aber wohl nicht kommen. Bundesforschungsministerin Beer sagte den Funke-Medien, die eigentlich von Union und SPD vereinbarte Reform der Ausbildungsförderung werde inzwischen von den Regierungsfraktionen nicht mehr unterstützt. Diana Kramer mit den Einzelheiten.
2: Beer zeigt Verständnis. Wenn Pflegebedürftige sparen sollen und beim Elterngeld gekürzt wird, könne man nicht an anderer Stelle große zusätzliche Leistungen versprechen. Zumal Studierende hierzulande ohne Studiengebühren in einer sehr privilegierten Situation sind, sagte Beer. Es sei kein Drama, neben dem Studium jobben zu gehen.
1: Der neue FDP-Vorsitzende Kubicki hat seine Partei aufgerufen, in Streitfragen offensiv Position zu beziehen und Gegenwind in Kauf zu nehmen. Der 74-Jährige kritisierte, dass der Debattenraum in Deutschland bei vielen Themen immer kleiner werde. Die FDP dürfe die Kritik etwa an der Migrations- oder Klimapolitik aber nicht der AfD überlassen. Bundesfamilienministerin Prien hat eine gesetzliche Begrenzung der Bildschirmzeit von Kindern ins Spiel gebracht. Der Welt am Sonntag sagte die CDU-Politikerin, Kinder unter 3 Jahren sollten überhaupt keinen Kontakt zu digitalen Endgeräten haben. Schon jetzt sehe man dramatische Folgen, wenn Kinder ständig am Bildschirm hingen. Eltern müsse viel deutlicher gemacht werden, welche Folgen ihr Verhalten für die Entwicklung ihrer Kinder hat. Egal ob gezuckert mit Sahne oder im Kuchen, es ist Erdbeerzeit und gerade jetzt lohnt sich der Kauf beim Bauern nebenan besonders, denn die Preise für regionale Erdbeeren haben ihren Tiefstand erreicht, wie Marktanalysen zeigen. Grund für die niedrigen Preise ist das große Angebot, weil mittlerweile in allen Anbauregionen geerntet wird. Paris Saint-Germain hat seinen Titel verteidigt und zum 2. Mal in der Vereinsgeschichte die Fußball-Champions League gewonnen. Die Franzosen setzten sich im Finale in Budapest gegen den englischen Meister FC Arsenal mit 4:3 im Elfmeterschießen durch. Am Ende der regulären Spielzeit und der Verlängerung stand es 1:1. Es ist jetzt 4:15. Im Moment sind nur ganz vereinzelt ein paar Schauer unterwegs. Sonst ist es locker bewölkt bei Frühwerten zwischen 17 und 10 Grad. Heute am Sonntag, da starten wir oft sonnig. Dann aber im Lauf des Tages kommen Schauer und Gewitter und die haben es teilweise in sich mit sintflutartigem Regen, Hagel und Sturmböen. Das Ganze bei Höchstwerten heute zwischen 23 und 28 Grad. Zum Wochenstart lassen die Schauer dann erstmal nach und auch die Sonne, die lässt sich wieder etwas blicken. Wir schauen auf die A9 Nürnberg Richtung Berlin. Die bleibt nach einem Unfall gesperrt zwischen Laufhersbruck und Schneidach. Ihr werdet umgeleitet über die U63. Und nach einem Unfall bleibt auch die A9 Nürnberg Richtung München gesperrt zwischen Allersberg und Hilpoltstein. Die Umleitung hier für euch über die U52. Und dann haben wir noch die A7 Fulda Richtung Würzburg. Bitte aufpassen. Zwischen Wasserlosen und dem Dreieck Schweinfurt-Werneck. Da steht auf dem Standstreifen ein Pannen-LKW.
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1: Ich bin Hendrik Daum. Tausende Studenten in Deutschland hatten zum kommenden Wintersemester auf mehr BAföG gehofft. Dazu wird es aber wohl nicht kommen. Bundesforschungsministerin Beer sagte den Funke-Medien, die eigentlich von Union und SPD vereinbarte Reform der Ausbildungsförderung werde inzwischen von den Regierungsfraktionen nicht mehr unterstützt. Diana Kramer mit den Einzelheiten.
2: Beer zeigt Verständnis. Wenn Pflegebedürftige sparen sollen und beim Elterngeld gekürzt wird, könne man nicht an anderer Stelle große zusätzliche Leistungen versprechen. Zumal Studierende hierzulande ohne Studiengebühren in einer sehr privilegierten Situation sind, sagte Beer. Es sei kein Drama, neben dem Studium jobben zu gehen.
1: Der neue FDP-Vorsitzende Kubicki hat seine Partei aufgerufen, in Streitfragen

0: Oder Klimapolitik, aber nicht der AfD überlassen. Das waren die Nachrichten um halb. Im Moment sind nur ganz vereinzelt ein paar Schauer unterwegs, sonst ist es locker bewölkt bei Frühwerten zwischen 17 und 10 Grad. Heute am Sonntag, da starten wir oft sonnig, dann aber im Lauf des Tages kommen Schauer und Gewitter und die haben es teilweise in sich mit sintflutartigem Regen, Hagel und Sturmböen. Das Ganze bei Höchstwerten heute zwischen 23 und 28 Grad. Zum Wochenstart lassen die Schauer dann erstmal nach und auch die Sonne, die lässt sich wieder etwas blicken.
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1: Es ist 5 Uhr, ich bin Hendrik Daum. Einen schönen guten Morgen. Das BAföG, die Ausbildungsförderung für Studierende, wird wohl doch nicht erhöht. Bundesforschungsministerin Beer sagte den Funke-Medien, sie habe gehört, dass die Reform von den Regierungsfraktionen nicht mehr unterstützt werde. Beer äußerte Verständnis und verwies auf Kürzungen bei Pflegebedürftigen und beim Kindergeld. Außerdem, so Beer, sei es kein Drama, wenn Studierende neben ihrem Studium jobbten. Der neue FDP-Vorsitzende Kubicki hat eine Zusammenarbeit mit der AfD ausgeschlossen. Der 74-Jährige betonte, es werde keinerlei Kooperation geben. Man müsse aber den Leuten erklären, was im Programm der AfD stehe. Das sei, Zitat, Bullshit im wahrsten Wortsinn. Kubicki hatte sich zuvor auf dem Parteitag in Berlin in einer Kampfabstimmung gegen die Europaabgeordnete Strack-Zimmermann durchgesetzt. Er wurde mit knapp 60% zum Vorsitzenden gewählt. Auf der Bahnstrecke zwischen München und Rosenheim müssen Reisende jetzt doch keine Komplettsperre befürchten. Bei der Generalsanierung rückt die Bahn von ihrem ursprünglichen Plan ab. Statt einer rund halbjährigen Vollsperrung sollen die Arbeiten jetzt auf 2 Bauphasen verteilt werden in den Jahren 2028 und 2031. Die Strecke München-Rosenheim zählt zu den wichtigsten Bahnverbindungen Bayerns. Bundesfamilienministerin Prien hat eine gesetzliche Begrenzung der Bildschirmzeit von Kindern ins Spiel gebracht. Der Welt am Sonntag sagte die CDU-Politikerin, Kinder unter 3 Jahren sollten überhaupt keinen Kontakt zu digitalen Endgeräten haben. Schon jetzt sehe man dramatische Folgen, wenn Kinder ständig am Bildschirm hingen. Titelverteidiger Paris Saint-Germain hat erneut die Fußball-Champions League gewonnen. Die Franzosen bezwangen im Finale in Budapest den FC Arsenal mit 4:3 im Elfmeterschießen. Philipp Dietlefs.
2: Der Traum von Kai Havertz und dem FC Arsenal ist geplatzt. Und das, obwohl die Londoner im Finale einen Traumstart erwischten. Schon nach 6 Minuten traf der Nationalspieler zur Führung und Arsenal kontrollierte die Partie über weite Strecken. Nach einer Stunde der Ausgleich für Paris durch einen Strafstoß von Dembélé. Die Entscheidung fiel erst im Elfmeterschießen. Arsenals Eze schoss den Ball weit neben das Tor. Torwart Raya hielt einen Schuss des Parisers Nuno Mendes, aber dann schoss Arsenals Gabriel den Ball an die Latte. Die Entscheidung.
1: Es ist jetzt kurz nach 5. Im Moment sind nur ganz vereinzelt ein paar Schauer unterwegs, sonst ist es locker bewölkt bei Frühwerten zwischen 17 und 10 Grad. Heute am Sonntag, da starten wir oft sonnig, dann aber im Lauf des Tages kommen Schauer und Gewitter und die haben es teilweise in sich mit sintflutartigem Regen, Hagel und Sturmböen. Das Ganze bei Höchstwerten heute zwischen 23 und 28 Grad. Zum Wochenstart lassen die Schauer dann erstmal nach und auch die Sonne, die lässt sich wieder etwas blicken. Die A9 Nürnberg Richtung Berlin bleibt nach einem Unfall gesperrt zwischen Laufhersbruck und Schneidach. Die Umleitung für euch über die U63. Dann gesperrt bleibt auch die A9 Nürnberg Richtung München nach einem Unfall zwischen Allersberg und Hilpoltstein. Hier die Umleitung für euch über die U52. Die A7 haben wir Fulda Richtung Würzburg. Hier laufen Bergungsarbeiten zwischen Wasserlosen und dem Dreieck Schweinfurt-Werneck. Und die A93 Regensburg Richtung Holledau, bitte aufpassen, hier liegt ein totes Reh auf der Straße zwischen Abensberg und Siegenburg.
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1: Ich bin Hendrik Daum. Einen schönen guten Morgen. Das BAföG, die Ausbildungsförderung für Studierende, wird wohl doch nicht erhöht. Bundesforschungsministerin Beer sagte den Funke-Medien, sie habe gehört, dass die Reform von den Regierungsfraktionen nicht mehr unterstützt werde. Beer äußerte Verständnis und verwies auf Kürzungen bei Pflegebedürftigen und beim Kindergeld. Außerdem, so Beer, sei es kein Drama, wenn Studierende neben ihrem Studium jobbten. Der neue FDP-Vorsitzende Kubicki hat eine Zusammenarbeit mit der AfD ausgeschlossen. Der 74-Jährige betonte, es werde keinerlei Kooperation geben. Man müsse aber den Leuten erklären, was im Programm der AfD stehe. Das sei, Zitat, Bullshit im wahrsten Wortsinn. Kubicki hatte sich zuvor auf dem Parteitag in Berlin in einer Kampfabstimmung gegen die Europaabgeordnete Strack-Zimmermann durchgesetzt. Er wurde mit knapp 60% zum Vorsitzenden gewählt. Das waren die Nachrichten um halb. Im Moment sind nur ganz vereinzelt ein paar Schauer unterwegs. Sonst ist es locker bewölkt bei Frühwerten zwischen 17 und 10 Grad. Heute am Sonntag, da starten wir oft sonnig. Dann aber im Lauf des Tages kommen Schauer und Gewitter und die haben es teilweise in sich mit sintflutartigem Regen, Hagel und Sturmböen. Das Ganze bei Höchstwerten heute zwischen 23 und 28 Grad. Zum Wochenstart lassen die Schauer dann erstmal nach und auch die Sonne, die lässt sich wieder etwas blicken.
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1: Es ist 6 Uhr, ich bin Angela Kress. Tausende Studierende hatten sich zum kommenden Wintersemester auf mehr BAföG eingestellt. Dazu wird es aber wohl nicht kommen, Bundesforschungsministerin Bär sagte den Funke-Medien. Die eigentlich von Union und SPD vereinbarte Reform der Ausbildungsförderung werde inzwischen von den Regierungsfraktionen nicht mehr unterstützt. Diana Kramer mit den Einzelheiten.
2: Bär zeigt Verständnis. Wenn Pflegebedürftige sparen sollen und beim Elterngeld gekürzt wird, könne man nicht an anderer Stelle große zusätzliche Leistungen versprechen. Zumal Studierende hierzulande ohne Studiengebühren in einer sehr privilegierten Situation sind, sagte Bär. Es sei kein Drama, neben dem Studium jobben zu gehen.
1: Den Staatsanwaltschaften fehlen Ermittler und das führt dazu, dass Strafverfahren länger dauern. Kleinere Fälle würden außerdem immer öfter vorzeitig eingestellt, sagte der Geschäftsführer des Deutschen Richterbunds Rehbehn der Bild am Sonntag. Er nannte auch aktuelle Zahlen. Bundesweit bräuchte es 2000 zusätzliche Ermittler, um den Verfahrensberg wieder abzutragen. Der neue FDP-Vorsitzende Kubicki hat seine Partei aufgerufen, in Streitfragen offensiv Position zu beziehen und Gegenwind in Kauf zu nehmen. Der 74-Jährige kritisierte, dass der Debattenraum in Deutschland bei vielen Themen immer kleiner werde. Die FDP dürfe die Kritik etwa an der Migrations- oder Klimapolitik aber nicht der AfD überlassen. Kubicki hatte sich in einer Kampfabstimmung gegen die Europapolitikerin Strack-Zimmermann durchgesetzt. Die bayerischen Grünen-Politikerinnen Schulze und Post haben ein Programm für mehr Kinderfreundlichkeit im Alltag vorgelegt. Darin schlagen sie zum Beispiel vor, dass Windeln und andere Babyprodukte des täglichen Bedarfs günstiger werden und mit dem ermäßigten Mehrwertsteuersatz von 7% besteuert werden. Wer Familien stärke, stärke auch den Zusammenhalt, die Gleichstellung und den Arbeitsmarkt, sagte Schulze. Paris Saint-Germain hat seinen Titel verteidigt und zum zweiten Mal in der Vereinsgeschichte die Fußball-Champions League gewonnen. Die Franzosen setzten sich im Finale von Budapest gegen den englischen Meister FC Arsenal mit 4:3 im Elfmeterschießen durch. Am Ende der regulären Spielzeit und der Verlängerung stand es 1:1. Es ist jetzt 6:15. In den Sonntag starten wir heute oft sonnig, im Laufe des Tages kommen dann aber Schauer und Gewitter auf und die haben es teilweise in sich mit starkem Regen, Hagel und Sturmböen. Das Ganze bei Höchstwerten zwischen 23 und 28 Grad. Morgen zum Wochenstart lassen die Schauer erstmal nach und auch die Sonne lässt sich dann wieder blicken. Guten Morgen. Eine Meldung habe ich von der A9 Nürnberg Richtung München. Zwischen Allersberg und Hilpoltstein ist die Autobahn gesperrt. Da gab es einen Unfall. Da bitte eine Gasse für Rettungs- und Einsatzfahrzeuge bilden und freihalten. Und wer sich auskennt, soll den Bereich bitte weiträumig umfahren. Allen unterwegs eine gute und vor allem sichere Fahrt.
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9: Ich bin Angela Kress. Guten Morgen. Tausende Studierende hatten sich zum kommenden Wintersemester auf mehr BAföG eingestellt. Dazu wird es aber wohl nicht kommen, Bundesforschungsministerin Bär sagte den Funke-Medien. Die eigentlich von Union und SPD vereinbarte Reform der Ausbildungsförderung werde inzwischen von den Regierungsfraktionen nicht mehr unterstützt. Diana Kramer mit den Einzelheiten.
10: Bär zeigt Verständnis, wenn Pflegebedürftige sparen.

0: jobben zu gehen. Den Staatsanwaltschaften fehlen Ermittler und das führt dazu, dass Strafverfahren länger dauern. Kleinere Fälle würden außerdem immer öfter vorzeitig eingestellt, sagte der Geschäftsführer des Deutschen Richterbunds Rehbeen der Bild am Sonntag. Er nannte auch aktuelle Zahlen. Bundesweit bräuchte es 2000 zusätzliche Ermittler, um den Verfahrensberg wieder abzutragen. Das waren die Nachrichten um 5:30. In den Sonntag starten wir heute oft sonnig. Im Laufe des Tages kommen dann aber Schauer und Gewitter auf und die haben es teilweise in sich mit starkem Regen, Hagel und Sturmböen. Das Ganze bei Höchstwerten zwischen 23 und 28 Grad. Morgen zum Wochenstart lassen die Schauer erstmal nach und auch die Sonne lässt sich dann wieder blicken.
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7: Es ist 7 Uhr, ich bin Angela Kress. Das BAföG wird möglicherweise doch nicht zum Wintersemester erhöht. Bundesforschungsministerin Bär rechnet nicht mehr mit einer schnellen Reform der Ausbildungsförderung. Sie habe gehört, dass die Regierungsfraktionen das nicht mehr unterstützten, sagte sie den Funke-Zeitungen. Bär versteht das, wenn zum Beispiel bei Pflegebedürftigen gekürzt werde, könne man nicht an anderer Stelle höhere Leistungen versprechen. Die Politik müsse tragfähige Gesamtpakete schnüren. Nach dem Ende der Brennersperre rechnet der österreichische Autofahrerclub für heute mit starkem Verkehr rund um den Alpenpass. Der Protesttag gestern war ohne das befürchtete Verkehrschaos zu Ende gegangen. Matthias Röder berichtet aus Matrei am Brenner.
8: Die Frage ist, wo sind die Urlauber? Die Verkehrsexperten gehen davon aus, dass viele Urlauber ihre Reise nach Italien oder von dort zurück wegen der Blockade nur verschoben haben und die Probleme noch kommen könnten. 5000 Menschen demonstrierten auf der Autobahn sehr eindringlich gegen die Umweltbelastungen.
7: Die FDP setzt ihren Bundesparteitag fort. Es geht heute auch viel um die inhaltliche Ausrichtung der Partei. Die Delegierten beschäftigen sich mit einem Leitantrag, der viele bekannte Positionen der FDP enthält. So wird zum Beispiel gefordert, Bürokratie abzubauen und Subventionen radikal zu kürzen. Der Gebäudesektor gilt als zentral, um das Ziel der Klimaneutralität bis 2045 zu erreichen. Unter anderem die Deutsche Immobilien AG hat deshalb bei privaten Vermietern nachgefragt, wie es um energetische Sanierungen steht. Fast 60% sagten in einer Umfrage, dass sie derzeit keine Maßnahmen planten. Rund die Hälfte hat in den vergangenen Jahren investiert, am häufigsten in Heizungen, gefolgt von Fenstern und Dämmungen. Paris Saint-Germain hat seinen Titel verteidigt und zum zweiten Mal in der Vereinsgeschichte die Fußball-Champions League gewonnen. Der französische Meister setzte sich im Finale von Budapest gegen den FC Arsenal mit 4:3 im Elfmeterschießen durch. Nach dem Sieg kam es in Paris zu Ausschreitungen, vermummte Personen und Einsatzkräfte gerieten mehrfach aneinander. Es ist jetzt 7:15. In den Sonntag starten wir heute oft sonnig. Im Laufe des Tages kommen dann aber Schauer und Gewitter auf und die haben es teilweise in sich mit starkem Regen, Hagel und Sturmböen. Das Ganze bei Höchstwerten zwischen 23 und 28 Grad. Morgen zum Wochenstart lassen die Schauer erstmal nach und auch die Sonne lässt sich dann wieder blicken. Guten Morgen auf die Straßen. Eine Meldung von der A9 Nürnberg Richtung München zwischen Allersberg und Hilpoltstein ist die Autobahn gesperrt. Da gab es einen Unfall. Wer das Gebiet kennt, bitte weiträumig umfahren. 6 Kilometer Stau dort. Allen unterwegs eine gute und vor allem sichere Fahrt.
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7: Ich bin Angela Kress. Guten Morgen. Das BAföG wird möglicherweise doch nicht zum Wintersemester erhöht. Bundesforschungsministerin Bär rechnet nicht mehr mit einer schnellen Reform der Ausbildungsförderung. Sie habe gehört, dass die Regierungsfraktionen das nicht mehr unterstützten, sagte sie den Funke-Zeitungen. Bär versteht das. Wenn zum Beispiel bei Pflegebedürftigen gekürzt werde, könne man nicht an anderer Stelle höhere Leistungen versprechen. Die Politik müsse tragfähige Gesamtpakete schnüren. Nach dem Ende der Brennersperre rechnet der österreichische Autofahrerclub für heute mit starkem Verkehr rund um den Alpenpass. Der Protesttag gestern war ohne das befürchtete Verkehrschaos zu Ende gegangen. Matthias Röder berichtet aus Matrei am Brenner.
8: Die Frage ist, wo sind die Urlauber? Die Verkehrsexperten gehen davon aus, dass viele Urlauber ihre Reise nach Italien oder von dort zurück wegen der Blockade nur verschoben haben und die Probleme noch kommen könnten. 5000 Menschen demonstrierten auf der Autobahn sehr eindringlich gegen die Umweltbelastungen.
7: Das waren die Nachrichten um halb. In den Sonntag starten wir heute oft sonnig. Im Laufe des Tages kommen dann aber Schauer und Gewitter auf und die haben es teilweise in sich mit starkem Regen, Hagel und Sturmböen. Das Ganze bei Höchstwerten zwischen 23 und 28 Grad. Morgen zum Wochenstart lassen die Schauer erstmal nach und auch die Sonne lässt sich dann wieder blicken.
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6: Es ist 8 Uhr, ich bin Angela Kress. Mit verstärkten Kontrollen auf Bayerns Landstraßen will die Polizei im Juni gegen schwere Verkehrsunfälle vorgehen. Das hat Innenstaatssekretär Kirchner angekündigt. Zahlen des Innenministeriums zeigen, im vergangenen Jahr starben außerorts 313 Menschen bei Unfällen, 16 mehr als im Jahr davor. Ein Schwerpunkt der Kontrollen jetzt: Geschwindigkeitsverstöße. Soll der Social-Media-Zugang für Kinder und Jugendliche eng reguliert werden? Darüber wird ja gerade diskutiert und der Aktionsrat Bildung sagt, Social Media sollte an Grundschulen verboten werden, außer es geht um klar umrissene pädagogische Ziele. Diana Kramer berichtet.
7: Das Problem ist aus Sicht der Experten, dass die Informationen nicht mehr über Erwachsene gefiltert, sondern durch Algorithmen gesteuert werden. An kindgerechten Angeboten fehle es dagegen. Der Aktionsrat sieht hier die Schulen in der Pflicht, Kinder früh anzuleiten, sich sicher und verantwortungsvoll im digitalen Raum zu bewegen.
6: Nach Angaben des Deutschen Richterbundes fehlen in Deutschland 2000 Strafverfolger. In fast allen Bundesländern müssten 3 Ermittler die Arbeit für 4 machen. Die Folge? Strafverfahren dauern länger und kleinere Fälle werden immer öfter früher eingestellt, sagte Verbandsgeschäftsführer Rehbehn der Bild am Sonntag. Der Richterbund fordert von der Bundesregierung Tempo bei der angekündigten Personaloffensive für die Justiz. Die Internationale Atomenergieorganisation untersucht einen möglichen Drohneneinschlag im russisch besetzten Atomkraftwerk Saporischschja in der Ukraine. Experten hätten vor Ort um Zugang zum betroffenen Gebäude gebeten. Angriffe auf Nuklearanlagen kämen einem Spiel mit dem Feuer gleich, schrieb IAEA-Generaldirektor Grossi auf X. Die russische Seite macht die Ukraine verantwortlich, deren Armee wies die Vorwürfe zurück. Paris Saint-Germain hat seinen Titel verteidigt und zum zweiten Mal in der Vereinsgeschichte die Fußball-Champions League gewonnen. Die Franzosen setzten sich im Finale von Budapest gegen den englischen Meister FC Arsenal mit 4:3 im Elfmeterschießen durch. Am Ende der regulären Spielzeit und der Verlängerung stand es 1:1. Es ist jetzt kurz nach 8.
8: Dann schauen wir doch mal weiter aufs Mainwelle-Wetter. Momentan viele Wolken, 19 Grad in Warmensteinach, 18 in Pottenstein, 17 in Bayreuth. Und vor allem am Nachmittag kann es heute auch immer wieder Regen oder Gewitter geben. Heute Nacht dann auch noch einiges an Regen unterwegs und morgen geht's mit Wolken und Wind weiter. Zunächst ist es regnerisch, morgen Nachmittag dann auch häufiger mal die Sonne. Und ab Dienstag wird's dann schon wieder sonniger, ein paar Wolken sind mit unterwegs und die Temperaturen gehen wieder ein Stückchen rauf.
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8: Mainwelle-Service um kurz nach 8. Wir haben keine Störungsmeldungen, aber wir haben den ersten Blitzer des Tages und der steht auf der B85 in Heinersreuth beim Supermarkt. 50 sind da erlaubt. Und wenn ihr sonst noch irgendwas habt, dann gebt Bescheid ganz einfach mit einer WhatsApp hier an die 0170 99 07000.
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0: Nancy Sinatra, These Boots Are Made For Walking auf der Main Valley. Wir schauen mal schnell aufs Main Valley Wetter und da gibt's heute viele Wolken. Am Nachmittag kann es auch Regen oder Gewitter geben. Die Temperaturen bleiben im sommerlichen Bereich und morgen, da geht's ganz ähnlich weiter. Ab Dienstag dann wieder mehr Sonne. Main Valley Service, es ist 8:30. Wir schauen auf die A9 in Richtung Nürnberg. Zwischen Münchberg Nord und Münchberg Süd steht ein Auto mit einer Panne. Die Standspur ist blockiert und geblitzt wird auch auf der B85 in Heinersreuth beim Supermarkt. Da sind 50 erlaubt und wenn ihr noch irgendwas habt, dann gebt Bescheid mit einer WhatsApp an die 0170 99 07000.
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0: Sonntag auf der Mainwelle mit Thomas Scherm und wie immer Zeit für Oldies und Klassiker mit den Monkees zum Beispiel oder mit Benny King, mit den Blues Brothers und los geht's mit Supertramp, passend zur Tageszeit. Breakfast in America. Guten Morgen.

0: In den frühen 80ern war es auch nochmal ein Hit für Joan Jett. Das ist aber die Originalversion von 1968. Tommy James and the Shondells. Crimson and Clover auf der Mainwelle um 11 Minuten vor 9.
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0: Sonntagmorgen, kurz vor neun, hier sind die Gedanken zum Tag mit Pfarr Konrad Aller.
1: Kennt ihr den Eulenweg in der Rehau? Ich kann ihn wirklich empfehlen. Eine Familie hat dort zusammen mit fleißigen Unterstützern einen Waldwanderweg gebaut. Familientauglich, kreativ und liebevoll durchdacht. Eulen aus Holz weisen den Weg. Immer wieder gibt es kleine Stationen zum Entdecken, Schauen, Mitmachen. Mittendrin Bachplätschern, Ameisenhaufengewusel, die wohltuende Kühle unter den Bäumen, der Geruch von feuchtem Waldboden. Kinder, die plötzlich gar nichts mehr ans Handy denken, Erwachsene auch nicht. Was mich daran berührt, dieser Weg ist entstanden, weil Menschen Zeit und Energie reingesteckt haben. Für andere, ohne großes Aufhebens, ehrenamtlich. Aus Freude daran, etwas zu schaffen, das trägt. Für Familien, für alle, die einfach mal durchatmen wollen. Ich glaube, dass ich auch eine Form von Nächstenliebe. Einen Weg bereiten, auf dem andere zur Ruhe kommen können, lachen, entdecken und staunen. Manchmal braucht es dafür nicht mehr als eine Handvoll gute Ideen und ein paar Menschen, die mit anpacken.
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3: 9 Uhr, ich bin Angela Krell. In Deutschland fehlen nach Angaben des Deutschen Richterbunds 2000 Strafverfolger. Geschäftsführer Rehbehn sagte der Bild am Sonntag, in fast allen Bundesländern müssten 3 Ermittler die Arbeit für 4 machen. Strafverfahren dauerten immer länger und kleinere Fälle würden immer öfter vorzeitig eingestellt. Bundesjustizministerin Hubich hatte neue Stellen versprochen. Aus den Ländern kam Kritik, dass der Bund die Stellen nicht dauerhaft finanzieren wolle. Studierende in Deutschland bekommen wohl erstmal nicht mehr BAföG, wie im Koalitionsvertrag angekündigt. Bundesforschungsministerin Bär sagte den Funke-Zeitungen, dass ihr Haus die Weichen für eine Reform der Ausbildungsförderung gestellt habe. Sie habe aber gehört, dass die Regierungsfraktionen die Pläne nicht mehr unterstützten. Bär zeigte Verständnis, auch weil an anderen Stellen, etwa beim Elterngeld, über Kürzungen diskutiert werde. Einen Tag nach dem Ende der Brennersperre rechnet der österreichische Autofahrerclub für heute mit starkem Verkehr rund um den Alpenpass. Die 8-stündige Sperre des gesamten Brennerkorridors war gestern ohne Verkehrschaos verlaufen. Viele Autofahrer hielten sich offenbar an den Rat der Polizei, nicht nach Tirol und weiter nach Italien zu fahren. Es wurden nur gut 200 Lastwagen zurückgewiesen. Hamburg stimmt heute darüber ab, ob sich die Stadt um die Olympischen Spiele bewerben soll. Am Referendum beteiligen kann sich jede und jeder ab 16 Jahren. Ende September entscheidet der Deutsche Olympische Sportbund, welche Stadt oder Region der deutsche Kandidat für die Spiele wird. Berlin, München und die Rhein-Ruhr-Region sind auch im Rennen. Paris Saint-Germain hat die Fußball-Champions League gewonnen. PSG bezwang im Finale in Budapest den FC Arsenal mit 4:3 im Elfmeterschießen. Für Paris ist es der 2. Titel in der Königsklasse. Philipp Detlefs berichtet.
4: Die Entscheidung fiel erst im Elfmeterschießen. Arsenals Eze schoss den Ball weit neben das Tor. Torwart Raya hielt einen Schuss des Parisers Nuno Mendes, aber dann schoss Arsenals Gabriel den Ball an die Latte. Die Entscheidung. Paris Saint-Germain feiert damit die Titelverteidigung.
3: Es ist jetzt 9:15.
0: Dann schauen wir mal weiter aufs Mainwelle-Wetter. Da gibt's viele Wolken heute. Momentan 19 Grad in Bindlach, in Pegnitz und in Weidenberg. Und allzu viel mehr werden es auch nicht werden. 25 sind noch drin. Dazu kann es aber vor allem am Nachmittag Regen oder Gewitter geben. Morgen ganz ähnliches Wetter. Da allerdings dann umgekehrt. Das heißt also erst Regen und Gewitter, am Nachmittag dann auch mal Sonne. Und am Dienstag wird's wieder sonnig. Temperaturen dann bis zu 25 Grad. Mainwelle Service 9:15. Wir haben keine Störungsmeldungen, aber wir haben den Blitzer auf der B85 in Heinersreuth beim Supermarkt. Da sind 50 erlaubt. Und wenn ihr sonst noch was entdeckt, dann sagt's uns mit einer WhatsApp an die 0170 99 0 7000.
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0: Sonntag auf der Mainwelle mit Thomas Scham. Gleich gibt's ein Bayreuther Geschichtler mit Martin Sollig und vorher natürlich richtig viele gute Oldies, zum Beispiel den hier von Chris Andrews. Yesterday Man.

0: Die Foundations am Sonntag um kurz nach neun auf der Mainwelle und zum heutigen Volksfest Ausklang, da hören wir uns mal an, was die Bayreuther früher auf dem Rummel so zu sehen bekommen haben. Nix mit Riesenrad und Zuckerwatte. Hier ist unser Bayreuther Geschichtler, gelesen von Martin Sollig.
1: Und jetzt gibt es wieder ein Bayreuther Geschichtler aus der Schatztruhe von Stadtchronist Bernd Mayer. Heute
2: Spaßgesellschaft. An öffentlichen Vergnügungen herrschte in der königlichen Kreishauptstadt Bayreuth wahrlich kein Mangel. Da gab es beispielsweise auf Jahrmärkten aufregende Schauobjekte zu bestaunen, etwa einen garantiert wilden amerikanischen Ureinwohner, der eine ausgewachsene Taube ohne jedes Federlesen verschlang. Ein feuerspeiender Herkules erfreute die Bayreuther ebenso wie ein raketenschwingender Wasserspringer. Manchmal lief auch nur ein bunt ausstraffierter Schnellläufer durch das Städtchen mit einer Peitsche in der Hand, um die Hunde abzuwehren. Hinterher sammelte er in den Häusern seinen Lohn ein. Aber auch vierbeinige Akteure hatten großen Zulauf. So wurde für ein paar Kreuzerlein der größte bisher gesehene Schweizer Riesenochse auf dem Rummelplatz vorgeführt. Selbst ganz kleine Tiere hinterließen einen tiefen Eindruck bei den Bayreuther Zuschauern. Bei Schützenfesten am Hofgarten vollführten künstlich dressierte Flöhe artistische Leistungen, die man auch ohne Lupe mit freiem Auge sehen konnte. Es war der berühmte Münchner Schausteller Johann Schichtl, der auch die Oberfranken immer wieder mit solchen Darbietungen erfreute. Auf geht's zum Schichtl, sagten die Bayreuther ein ums andere Mal, wenn zum Beispiel Sensationen wie der Auftritt eines brasilianischen Seeweibchens geboten wurden. Da es noch keine Bildzeitung gab, wurde den Leuten auf andere Weise das Gruseln beigebracht. Es waren die Herren Moritatensänger, die das verehrliche Publikum mit wahrhaft schrecklichen Bildern und Horrorgesängen in die menschlichen Abgründe blicken ließ. Und das alles für ein paar lumpige Kreuzer.
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0: Sozusagen knapp 4 Minuten Schottenrock aus dem Jahr 1974. Und das eher mit Jeans als mit Kilt. Nazareth und Love Hurts auf Radio Mainwelle. 8 Minuten vor 9:30 ist es.
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0: Show Wadi Wadi, Under the Moon of Love, die 70er auf der Mainwelle und wir schauen mal schnell aufs Wetter. Da gibt's heute doch viele Wolken und am Nachmittag auch teilweise Regen oder Gewitter. Morgen dann ganz ähnliches Wetter, da allerdings umgekehrt. Das heißt also am Vormittag eher Schauer, am Nachmittag dann häufiger mal Sonne und am Dienstag wird's wieder sonnig und die Temperaturen gehen wieder rauf auf Werte um die 25 Grad.
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0: Mainwelle Service um 9:30, wir haben keine Störungsmeldungen. Einen Blitzer gibt's aber trotzdem auf der B85 in Heinersreuth beim Supermarkt. 50 sind da erlaubt.
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0: Sonntagmorgen auf der Mainwelle mit Thomas Scherm und mal wieder jeder Menge Oldies, wie immer am Sonntag eigentlich, mit Barbara Streisand zum Beispiel oder mit Styx. Bill Haley ist mit dabei und los geht's mit Diana Ross. My Old Piano und ich wünsche einen schönen Sonntag.

0: America und A Horse with No Name auf Radio Mainwelle. Und der Kollege, der gleich ab 10 übernimmt, hat sehr wohl einen Namen. Christopher Kleinschmidt ist es und Thomas Schramm sagt Tschüss. Danke fürs Zuhören und bis bald.
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1: Es ist 10 Uhr, ich bin Angela Kress. Tausende Studierende hatten sich zum Wintersemester auf mehr BAföG eingestellt. Dazu wird es aber wohl nicht kommen. Bundesforschungsministerin Beer sagte den Funke-Medien, die Reform der Ausbildungsförderung werde inzwischen von den Regierungsfraktionen nicht mehr unterstützt. Diana Kramer.
2: Wenn Pflegebedürftige sparen sollen und beim Elterngeld gekürzt wird, könne man nicht an anderer Stelle große zusätzliche Leistungen versprechen. Zumal Studierende hierzulande ohne Studiengebühren in einer sehr privilegierten Situation sind, sagte Beer. Es sei kein Drama, neben dem Studium jobben zu gehen.
1: Der Aktionsrat Bildung hat sich in die Debatte um Social-Media-Beschränkungen für Kinder eingeschaltet. Er fordert sogar ein Social-Media-Verbot in Grundschulen. Die Gefahren überlagerten die möglichen positiven Aspekte in diesem Alter, hieß es. Ein großes Problem: Informationen würden nicht mehr von Erwachsenen, sondern von Algorithmen gesteuert. Bei den Landtagswahlen im Herbst könnte eine Regierungsbildung unter Umständen nur möglich sein, wenn sie von den Linken oder der AfD unterstützt wird. 48% der Unionsanhänger sagten in einer Umfrage für die Bild am Sonntag, dann lieber mit der Linken. 27% hätten lieber eine Kooperation mit der AfD. Die CDU hat per Parteitagsbeschluss eine koalitionsähnliche Zusammenarbeit sowohl mit der Linken als auch der AfD ausgeschlossen. Wie sieht's aktuell mit der Ladeinfrastruktur für E-Autos aus? Die Linksfraktion hat bei der Regierung nachgefragt. Rechnet man alle Gemeinden, also auch sehr kleine, ein, dann gibt es in gut 40% keine öffentlich zugängliche Ladeinfrastruktur, schreibt das Redaktionsnetzwerk Deutschland. Der linken Bundestagsabgeordnete Bartsch sagte dem Netzwerk, dass die Anschaffung von E-Autos mit Unsummen subventioniert werde, die Infrastruktur aber hinterherhinke. Heute ist Welt-Nichtrauchertag und Bayerns Gesundheitsministerin Gerlach wirbt für einen konsequenten Verzicht auch auf E-Zigaretten. Der vermeintlich harmlose Trend berge ebenfalls Gesundheitsrisiken und Suchtpotenzial. Studienergebnisse zeigten, in Bayern haben 30% der 15- bis 16-Jährigen innerhalb des letzten Monats E-Zigaretten geraucht. Es ist jetzt kurz nach 10.
3: Das Wetter ist heute nicht ganz so wie in den letzten Tagen, eher durchwachsen. Am Nachmittag sind auch noch mal einzelne Schauer und örtlich kräftige Gewitter möglich. Die Temperaturen erreichen bei uns so schwüle 20 bis 25 Grad. Der Juni morgen startet recht windig und einigen Schauern wieder, aber später sollte es auch mal die Sonne durchschaffen und da haben wir 17 bis 21 Grad. Der Dienstag, da wird es wieder ein bisschen sonniger, ein paar Wolken sind zwischendurch schon noch mit dabei, das alles bei 20 bis 25 Grad.
4: Hallo auf die Straßen, A3 Nürnberg Richtung Passau zwischen Neumarkt Ost und Vielburg, das ist die Richtungsfahrbahn, gesperrt wegen einem brennenden LKW und entsprechenden Löscharbeiten. Der Verkehr wird abgeleitet. Weiterhin eine gute Fahrt.
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3: Einen wunderschönen Sonntagmorgen wünsche ich euch. Der Kaffee, der sollte inzwischen durchgelaufen sein. Die ersten Brötchen sind verdrückt. Und vielleicht überlegt ihr noch gerade, was ihr heute überhaupt mit diesem Sonntag so anstellt. Die gute Nachricht, da habe ich gleich was für euch. In zwei Songs am Stück gibt's unsere Event-Tipps für euch. Und den Anfang macht Oliver Dean mit Man I Need. Lenny Kravitz kommt dann auch noch. Und ich bin Christopher Kleinschmidt. Freue mich sehr, dass ihr mit dabei seid.

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1: Schönen Sonntag wünsche ich euch und am Tierpark Röhrensee ist heute der Tag der Artenvielfalt. Der ist Teil der Programmreihe Ordentlich Schlampig, Lebensraum für Tiere und Pflanzen. Den ganzen Tag über informieren verschiedene Bayreuther Verbände über die Vielfalt des Lebens auf unserer Erde und warum es wichtig ist, sie zu schützen. Es gibt aber auch verschiedene Führungen durch den Tierpark oder den Studentenwald. Und für die Kleinen gibt es Kinderschminken und sie können auch nach echten Fossilen suchen und die auch mit nach Hause nehmen. In Langenloh, da heißt's wieder
2: Killer, Killer, Killer.
1: Die Freiwillige Feuerwehr feiert im Festzelt am Löschweiher und heute gibt es Kaffee und Kuchen, Festbetrieb und Live-Musik. Und heute ist auch der letzte Tag des Bayreuther Volksfest. Da könnt ihr euch nochmal durch die vielen Essensstände durchprobieren. Ihr habt die Chance, die vielen Fahrgeschäfte auszuprobieren und welche es gibt. Christian Gut von der BMTG.
3: Wir haben das Chaos-Pendel mit 47 Metern Höhe, einen großen Propeller. Das klassische Riesenrad, was natürlich auf dem Volksfest nicht fehlen darf. Und für alle Adrenalin-Junkies haben wir eine wilde Maus, die auch speziell ist. Und zwar kannst du dir eine VR-Brille aufsetzen.
1: Das Highlight heute, das Abschlussfeuerwerk um 22 Uhr. Alle Veranstaltungen könnt ihr nochmal auf meinwille.de nachlesen.

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5: Ich bin Angela Kress. Tausende Studierende hatten sich zum Wintersemester auf mehr BAföG eingestellt. Dazu wird es aber wohl nicht kommen. Bundesforschungsministerin Bär sagte den Funke-Medien, die Reform der Ausbildungsförderung werde inzwischen von den Regierungsfraktionen nicht mehr unterstützt. Diana Kramer.
6: Wenn Pflegebedürftige sparen sollen und beim Elterngeld gekürzt wird, könne man nicht an anderer Stelle große zusätzliche Leistungen versprechen. Zumal Studierende hierzulande ohne Studiengebühren in einer sehr privilegierten Situation sind, sagte Bär. Es sei kein Drama, neben dem Studium jobben zu gehen.
5: Der Aktionsrat Bildung hat sich in die Debatte um Social-Media-Beschränkungen für Kinder eingeschaltet. Er fordert sogar ein Social-Media-Verbot in Grundschulen. Die Gefahren überlagerten die möglichen positiven Aspekte in diesem Alter, hieß es. Ein großes Problem: Informationen würden nicht mehr von Erwachsenen, sondern von Algorithmen gesteuert.
7: Das Wetter in der Region ist nicht ganz so toll wie in den letzten Tagen, aber immer noch aushaltbar, sage ich, was die Temperaturen angeht. 20 bis 25 Grad haben wir. Allerdings ist es ein bisschen durchwachsen. Viel Wind, wenig Sonne und einzelne Schauer und Gewitter sind auch noch möglich. Und morgen, der Start in den Juni, der wird auch windig. Wolkenmix, einige Schauer. Später könnte es die Sonne dann auch mal schaffen, allerdings nicht mehr ganz so mild. 17 bis 21 Grad. Und am Dienstag ist es recht sonnig mit zwischendurch Wolken bei 20 bis 25 Grad. Hallo an alle, die gerade unterwegs sind. Der Blick auf die Straßen, der schaut richtig gut aus. Keinerlei Verkehrsbehinderungen habe ich für euch. Und Blitzer habe ich einen auf der B85 bei Heinersreuth. Beim Supermarkt, da ist es 50 erlaubt. Also da bitte Fuß vom Gas. Wenn ihr auch noch irgendwas entdeckt habt, schreibt mir gerne WhatsApp. Ich sag's dann allen weiter. Vielen Dank euch. Gute Fahrt.
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7: Kurz nach 10:30 an diesem Sonntag. Vielleicht sitzt ihr gerade beim zweiten Kaffee, vielleicht seid ihr schon unterwegs oder plant den Ausflug für heute erst noch. Ganz egal, wo ihr gerade seid. Dieser Song ist einer dieser Titel, die einen sofort mitnehmen. Hier ist Tracy Chapman mit Fast Car. Ich bin Christopher Kleinschmidt. Servus.

0: Einen schönen Sonntag wünsche ich euch am 31. Mai. Damit ist heute Welt-Nichtrauchertag. Mittlerweile ist es schon so, dass es immer weniger Raucher werden. Das ist mir auch schon aufgefallen. Trotzdem habe ich in meinem Bekanntenkreis auch noch ein paar, die gerne mal eine Zigarette rauchen. Und ich brauche jetzt niemandem erzählen. Wir wissen es ja alle, Rauchen ist sehr schädlich für die Gesundheit. Zigaretten werden immer teurer. Kleines Beispiel, vor 10 Jahren, da hat eine Schachtel Zigaretten mit 20 Stück ungefähr 6 Euro gekostet. Heute sind es durchschnittlich 10 Euro. Die Kollegin Kim Fiedler, die hat sich bei den Rauchern mal ein wenig umgehört. Wie viel raucht ihr denn so am Tag?
1: Ja, 5 bis 6. Bei Krimis abends rauche ich noch eine vorm Bett gehen.
2: Also wenn ich jetzt dann am Wochenende mal unterwegs bin oder so, dann rauche ich schon mal eine halbe bis eine ganze Schachtel. Aber ja, so 5, 6 Zigaretten am Tag.
3: Wie viele Zigaretten rauchst du so ungefähr?
4: 40 Stück am Tag.
3: Lass uns mal kurz rechnen. Was gibt's dann ungefähr aus?
4: Im Monat über 300 auf jeden Fall. Also in der Woche nicht ganz 100.
1: Ah ja, ich kaufe mir immer die billigeren Zigaretten so ungefähr 16 Euro, 2 Schachteln.
3: Weißt du ungefähr, was du dafür ausgibst?
5: In der Woche sind es dann, schätze ich mal, 30, 40 Euro.
3: Hast du mal probiert aufzuhören?
1: Schon 10 Mal, ja, immer wieder.
3: Tatsächlich ist Geld auch ein großer Punkt, warum ich es eigentlich auch lassen will, weil es läppert sich ja schon.
4: Ich sollte natürlich für die Gesundheit und auch für die Mitmenschen vielleicht, aber habe gerade nicht das Bedürfnis.
5: Ich habe es versucht, aber ich bin Verkäuferin und wenn halt manche Kunden ein bisschen stressiger sind, brauche ich halt meine Zigarette, ja.
3: Was schätzt du, was du jetzt in der ganzen Zeit dafür ungefähr bezahlt hast?
2: In den 23 Jahren, die ich jetzt ungefähr rauche, 80.000 bis 90.000 Euro, würde ich schon sagen, ja.
3: Das ist heftig. Wenn man 10 Jahre lang nicht raucht, würde man sich 40.000 Euro sparen und bei 30 Jahren sind es 186.000.
5: Oh wow.
3: Macht es irgendwas mit dir, wenn du das hörst?
5: Ja, auf jeden Fall. Ich meine, das Geld könnte man natürlich auch für schönere Sachen ausgeben. Da hätte ich mal einen Führerschein machen können. Genauso hätte ich auch mir ein schönes Auto kaufen können. Deswegen, ja, man macht sich schon einen Kopf drüber, ja.
3: Wenn du jetzt 30 Jahre lang nicht geraucht hättest, hättest du dir fast 190.000 Euro gespart. Wusstest du das?
1: Ja, das weiß ich, ja. Aber was soll's?
3: Macht nichts mit dir?
1: Nee, das macht nichts mit mir. Ich kann kein Geld mitnehmen und das, was ich habe, reicht.
4: Andere kaufen sich ein Luxusauto. Ich komme mit einem günstigen Auto von A nach B.
0: Ja, das Argument höre ich auch oft immer. Die Nichtraucher, die haben dann wohl andere teure Laster. Und da gehe ich zum Teil auch wirklich mit, muss ich echt sagen.

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8: Es ist 11 Uhr, ich bin Angela Kress. Soll der Social-Media-Zugang für Kinder und Jugendliche eng reguliert werden? Darüber wird ja gerade diskutiert und der Aktionsrat Bildung sagt, Social Media sollte an Grundschulen sogar verboten werden, außer es geht um klar umrissene pädagogische Ziele. Schon im Grundschulalter würden immer mehr Smartphones und Social Media genutzt und auch Social Gaming steige an, heißt es in einem Gutachten. Teils reger Verkehr, aber bislang keine Staus oder Verzögerungen. Nach der Totalsperre gestern wegen einer Demo am Brenner scheint der Verkehr heute flüssig über die wichtigste Alpverbindung Richtung Italien zu fließen. Das zeigten Kameras des Autobahnbetreibers Asfinag. Der österreichische Autofahrerclub sagte, dass viele Urlauber ihre Fahrten wohl verschoben hätten und erwartete für heute viel Verkehr auf der Strecke. Lieber mit der Linken oder doch mit der AfD? Mit Blick auf Landtagswahlen im Herbst sagten in einer Umfrage für die Bild am Sonntag 48% der Unionsanhänger, dann lieber mit der Linken. 27% bevorzugen eine Kooperation mit der AfD. In der CDU gilt nach wie vor der Unvereinbarkeitsbeschluss, berichtet Uli Reitinger.
9: Der schließt eine Zusammenarbeit oder Koalition mit AfD und mit der Linken aus. Allerdings könnten die Wähler gerade in Sachsen-Anhalt und Mecklenburg-Vorpommern so wählen, dass der Union nichts anderes übrig bleibt, als diesen Beschluss in die eine oder andere Richtung aufzuweichen.
8: Ein mit Obst beladener Lastwagen hat im Landkreis Neumarkt in der Oberpfalz für eine stundenlange Sperrung der A3 gesorgt. Der Fahrer hatte am frühen Morgen im Baustellenbereich zwischen Neumarkt Ost und Fehlburg nicht aufgepasst und war gegen eine Betonleitwand gefahren. Die Folge? Der Dieseltank riss auf und das Gespann geriet in Brand. Der Fahrer wurde laut Polizei leicht verletzt. Heftige Auseinandersetzungen in Frankreich haben den Champions-League-Triumph von Paris Saint-Germain überschattet. Innenminister Nunez erklärte bei einer Pressekonferenz, dass landesweit mehr als 400 Menschen festgenommen worden seien. In mehreren Städten gab es Plünderungen. Behörden sprachen von 7 verletzten Polizisten. Auch im Vorjahr gab es nach dem Champions-League-Sieg Ausschreitungen, damals auch mit 2 Toten. Es ist jetzt 11:15.
10: Und kommen wir zum Wetter. Sommer, Sonne, Cabrio ist jetzt nicht mehr angesagt bei uns in der Region. Wir haben zwar immer noch 20 bis 25 Grad, die recht schwül daherkommen. Allerdings ist es eher durchwachsen bei uns in der Region. Wir haben vereinzelt Schauer, örtlich kräftige Gewitter sind auch möglich. Und der Juni startet morgen ähnlich. Viel Wolken, paar Schauern, später dann mal die Sonne. Das alles bei 17 bis 21 Grad. Am Dienstag ist es ein bisschen freundlicher. Da haben wir ein paar Wolken zwischendurch, aber trotzdem mehr Sonne bei 20 bis 25 Grad.
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10: Und der Blick auf die Straßen. Hallo und Servus an alle, die gerade unterwegs sind. Habt gute Neuigkeiten, ihr kommt überall gut durch. Keinerlei Verkehrsbehinderungen. Blitzer, Fuß vom Gas bitte auf der B85 bei Heinersreuth Richtung Kulmbach. Beim Supermarkt, da sind 50 erlaubt. Wenn ihr Updates geben könnt von diesem Blitzer oder irgendwas anderes entdeckt habt, einfach eine kurze WhatsApp ins Studio. Vielen Dank euch, eine gute und vor allem sichere Fahrt.
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10: Einen schönen Sonntagvormittag wünsche ich euch. 11 haben wir schon durch, die Uhrzeit, zu der man morgens noch nichts gemacht hat und sich trotzdem schon eine Pause verdient hat. Und falls ihr heute jemanden um Verzeihung bitten müsst, weil ihr zu lange geschlafen habt, das Frühstück etwas knapp ausgefallen ist oder ihr schon wieder vergessen habt, irgendwas einzukaufen. Kein Problem, einer der größten Experten für Entschuldigung übernimmt jetzt. Hier ist Brian Adams mit Please Forgive Me. Ich bin Christopher Kleinschmidt. Hi zusammen!

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0: Mal ganz kurz. Also ich finde, wir müssen unbedingt nochmal über diesen Mai sprechen, was das Wetter anging. Also das war ja alles unglaublich irgendwie. Von Frost bis hin zu Badewetter war alles echt dabei. Christian, wir haben diese Woche quasi ja die erste Hitzewelle 26 erlebt. Wird es zum Start in den Juni jetzt dann heiß und sonnig bleiben oder wird das Wetter dann wieder wechselhafter?
1: Tja, so grandios wie die erste wird die zweite Pfingstferienwoche nicht werden in der Region. Wir merken schon, die Luft ist feuchter, schwüler. Es gibt deutlich mehr Wolken, teils auch Wind, aber mit der Sonne ist es schwül und diese dampfige Mixtur, die sorgt für einige Schauer, später auch kräftige Gewitter. Das Ganze bei 20 bis 25 Grad. Über Nacht sind auch ein paar Schauer drin, bei Tiefstwerten von 14 bis 11 Grad. Und dann geht's rein in den Juni und in die neue Woche mit windigem Wolkenmix, einigen Schauern, teils dann auch mal Sonne bei nur 17 bis 21 Grad. Am Dienstag ist es dann recht sonnig mit harmlosen Wolken bei immerhin 20 bis 25 Grad.
0: Mal eine Einschätzung von dir bitte zur Wetterlage jetzt im Mai. Erst kamen ja die Eisheiligen, dann wurde es innerhalb kurzer Zeit außergewöhnlich heiß. Ist so ein Unterschied bei den Temperaturen üblich für diese Jahreszeit oder war es in diesem Jahr dann schon außergewöhnlich extrem?
1: Sagen wir mal so, das Spektrum, was der Mai leisten kann, wurde damit bis an die Grenze ausgereizt. Denn häufiger Bodenfrost Mitte Mai, das ist immer mal wieder möglich, aber dass es dann innerhalb von wenigen Tagen umschlägt auf hochsommerliche Hitze mit teilweise über 30 Grad im Schatten, das ist außergewöhnlich, zeigt aber wieder mal, je nachdem woher der Wind weht, ist alles drin im Mai. Von eben fast normal Scheibenkratzen bis zu perfektem Badewetter. Der Juni wird das nicht mehr ganz halten können, also den Frost sind wir los, das ist klar. Aber jetzt geht's dann wahrscheinlich eher los mit den ersten richtigen Hitzewellen über längere Zeit.
0: Na okay, jetzt haben wir aber erstmal noch ein paar Regentage vor uns, können wir uns noch ein bisschen akklimatisieren und dann geht's mit dem Juni hoffentlich richtig los.

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7: Ich bin Angela Kress. Soll der Social-Media-Zugang für Kinder und Jugendliche eng reguliert werden? Darüber wird ja gerade diskutiert und der Aktionsrat Bildung sagt, Social Media sollte an Grundschulen sogar verboten werden, außer es geht um klar umrissene pädagogische Ziele. Schon im Grundschulalter würden immer mehr Smartphones und Social Media genutzt und auch Social Gaming steige an, heißt es in einem Gutachten. Teils reger Verkehr, aber bislang keine Staus oder Verzögerungen. Nach der Totalsperre gestern wegen einer Demo am Brenner scheint der Verkehr heute flüssig über die wichtigste Alpenverbindung Richtung Italien zu fließen. Das zeigten Kameras des Autobahnbetreibers Asfinag. Der österreichische Autofahrerclub sagte, dass viele Urlauber ihre Fahrten wohl verschoben hätten und erwartete für heute viel Verkehr auf der Strecke.
8: Das Wetter für den Sonntag wird durchwachsen. Wir haben schwülwarme 20 bis 25 Grad. Teilweise ist aber auch noch Regen möglich, örtlich auch kräftige Gewitter, gerade in der zweiten Tageshälfte. Der Juni startet morgen mit recht windigem Wolkenmix. Ein paar Schauer sind mit dabei. Die Sonne könnte es vielleicht auch mal schaffen. Die Temperaturen steigen auf 17 bis 21 Grad und der Wettertrend am Dienstag, da ist es wieder recht sonniger. Ein paar Wolken sind trotzdem noch mit dabei, aber das stört uns nicht. Wir haben 20 bis 25 Grad. Halb zwölf durch. Der kurze Blick auf die Straßen schaut immer noch richtig gut aus. Keinerlei Verkehrsbehinderungen. Aber es tut sich ein bisschen was bei den Kontrollen. Unter anderem wird in Kulmbach am Kreuzstein von der Polizei kontrolliert. In Altenploß gibt es eine Lasermessung beim Gasthof. 70 ist da erlaubt, von Bayreuth kommend. Und eventuell wird auch noch auf der B85 bei Heinersreuth beim Supermarkt geblitzt. Da ist 50 erlaubt. Könnt ihr mir gerne alle ein Update geben oder wenn ihr noch was anderes entdeckt habt, einfach eine kurze WhatsApp ins Studio. Vielen Dank euch. Eine gute Fahrt wünsche ich.
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8: Kurz nach halb zwölf am Sonntag und die haben ja immer ihre ganz eigene Geschwindigkeit, oder? Man schaut einmal auf die Uhr, räumt vielleicht kurz die Küche auf und plötzlich ist schon Mittag in Sicht. Aber bevor wir uns darüber jetzt Gedanken machen, was später auf den Teller kommt, gibt's jetzt erstmal etwas Gold für die Ohren. Hier sind die K-Pop Demon Hunters und Golden. Ich bin Christopher Kleinschmidt. Wünsche euch einen wunderschönen Sonntag.
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3: Es ist 12 Uhr, ich bin Angela Kress. In Deutschland fehlen nach Angaben des Deutschen Richterbunds 2000 Strafverfolger. Geschäftsführer Rehbehn sagte der Bild am Sonntag, in fast allen Bundesländern müssten 3 Ermittler die Arbeit für 4 machen. Strafverfahren dauerten immer länger und kleinere Fälle würden immer öfter vorzeitig eingestellt. Bundesjustizministerin Hubich hatte neue Stellen versprochen. Aus den Ländern kam Kritik, dass der Bund die Stellen nicht dauerhaft finanzieren wolle. Der Gebäudesektor gilt ja als zentral, um das Ziel der Klimaneutralität bis 2045 zu erreichen. Unter anderem die Deutsche Immobilien AG hat deshalb bei privaten Vermietern nachgefragt, wie es um energetische Sanierungen steht. Fast 60% sagten in einer Umfrage, dass sie derzeit keine Maßnahmen planten. Rund die Hälfte hat in den vergangenen Jahren investiert, am häufigsten in Heizungen, gefolgt von Fenstern und Dämmungen. Für alle, die BAföG kriegen, gibt's nicht so gute Nachrichten. Die Ausbildungsförderung sollte nämlich eigentlich steigen. Das bezweifelt Bundesforschungsministerin Bär jetzt aber. Die Regierungsfraktionen würden die Pläne wohl nicht mehr unterstützen, sagte Bär den Funke-Zeitungen. Und sie versteht das, wenn zum Beispiel Pflegebedürftige sparen sollten, dann könne man nicht an anderer Stelle viel zusätzliches Geld versprechen. Heftige Hitzegewitter haben in Bayreuth ihre Spuren hinterlassen. Starke Regenfälle und stürmische Böen haben gestern Nachmittag laut Polizei für umgestürzte Bäume, Verkehrsbehinderungen und Schäden gesorgt. In 2 Fällen seien große Bäume entwurzelt worden und auf Autos gestürzt. Verletzt wurde dabei aber niemand. Adi Hütter ist neuer Trainer von Fußball-Bundesligist Frankfurt. Den Posten hatte er bereits von 2018 bis 2021 inne. Und die Nationalelf testet vor der WM heute gegen Finnland, Fabian Schaffer berichtet.
4: Weil die Wade der Nation noch geschont werden soll, wird nicht Manuel Neuer im Tor stehen, sondern Oliver Baumann. Das kündigte Bundestrainer Julian Nagelsmann an. Zu den Chancen auf den WM-Titel sagte er, Deutschland gehöre nicht zu den Top-Favoriten, aber es werde schwer sein, gegen uns zu gewinnen. Anstoß gegen Finnland heute in Mainz ist um 20.45 Uhr.
3: Es ist jetzt kurz nach 12.
5: Und gucken wir mal gemeinsam aufs Wetter. Da ist das Badewetter jetzt erstmal passé. Wir haben aktuell schwüle 20 bis 25 Grad bei uns in der Region, aber es könnten einzeln Schauer und Gewitter auftreten. Der Juni startet morgen ähnlich. Wir haben ein paar Schauern dabei. Die Gewitter sollten dann vorübergezogen sein. Und später könnte es dann vielleicht sogar auch mal die Sonne schaffen, aber 17 bis 21 Grad haben wir dann nur noch. Der Dienstag, der könnte dann etwas freundlicher daherkommen. Ein paar Wolken sind immer mal mit dabei. Aber wir haben 20 bis 25 Grad. Und jetzt der kurze Blick auf die Straßen. Hallo und Servus an alle, die gerade unterwegs sind. Hab immer noch richtig gute Neuigkeiten. Ihr kommt überall gut durch. Keinerlei Verkehrsbehinderungen. Blitzer allerdings einen auf alle Fälle auf der B85 bei Heinersreuth am Supermarkt. 50 ist da erlaubt. Danke nochmal an unsere Blitzermelder fürs Bescheid geben. In Altenploß ist eine Lasermessung beim Gasthof. 70 ist da erlaubt, von Bayreuth kommend. Und in Kulmbach am Kreuzstein steht die Polizei und kontrolliert. Vielen Dank nochmal an Michael fürs Melden. Wenn ihr auch was entdeckt habt, einfach eine kurze WhatsApp ins Studio. Vielen Dank, gute Fahrt wünsche ich.
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5: Einen schönen Mittag wünsche ich euch. Die einen, die starten jetzt vielleicht ganz gemütlich in den Tag. Die anderen haben wahrscheinlich schon den ersten Spaziergang hinter sich. Und dann gibt's natürlich noch die Kategorie Mensch, die sonntags um 12 feststellt: Ach du meine Güte, ich habe ja noch gar nichts gemacht heute. Aber genau dafür sind doch Sonntage da. Und umso schöner ist es, dass ihr ihn mit uns verbringt. Ich wünsche euch einen wunderschönen Sonntag. Bin Christopher Kleinschmidt. Schön, dass ihr mit dabei seid.

0: Der Sonntag auf der Mainwelle und Gott sei Dank, muss man da wirklich sagen. Es gibt auch hier in der Region viele Menschen, die sich für andere einsetzen. Ohne die vielen Ehrenamtlichen wären wir, mal ehrlich, verratzt, oder? Jetzt kommt aber ein Ehepaar aus dem Fichtelgebirge, das seit Jahrzehnten noch eine Schippe draufgepackt hat. Theophil und Angelika Steuer setzen sich nicht nur für andere ein. Seit 1992 widmen sie, ja, sie leben schon fast dafür, anderen Menschen zu helfen. Vor allem Kindern mit ihrem Verein Kriegskindernothilfe in Warmensteinach.
1: Es ist tatsächlich so, dass wir eigentlich eine Idee hatten, in diesen ganzen Unfug dieser Welt was Positives zu machen. Und unterwegs zu sein mit und für die Leute, denen es nicht so gut geht wie uns.
0: 34 Jahre, über 13 Länder, unzählige Hilfsreisen. 2025 bekommen die beiden das Bundesverdienstkreuz für ihre Arbeit verliehen. Und jetzt gerade sind die beiden schon wieder unterwegs. Diesmal in Kenia, im Westen Afrikas, bei einem der größten Projekte der Kriegskindernothilfe. Aber was ist diesmal anders? Wir alle können hautnah dabei sein. Unsere Augen und Ohren vor Ort. Joshua Zagmatzidis, jetzt in Kenia mit den Steuers.
2: Eins wird mir mit jedem Tag hier klarer. Theo und Angelika sind keine typischen Weltverbesserer. Sie wissen, sie allein können die ganze Welt nicht retten. Aber
3: es ist nicht riesig, es ist im Kleinen. Aber die Leute bei der Hand nehmen und mit ihnen zusammen einen Schritt weitergehen.
2: Immer wieder haben die zwei überlegt. Und diesen Moment kennt doch irgendwie jeder von uns. Was machen wir mit diesem Mitgefühl, das man jedes Mal spürt, wenn man von dem vielen Leid und Wahnsinn in dieser Welt liest oder hört?
1: Und irgendwann wird klar, dass man selber gefragt ist. Ich als Theo Steuer, der im Grunde einen ganz anderen Beruf hat, ist gefragt, um einen Beitrag zu leisten. Nicht überall, aber einen Beitrag. Vielleicht auch zwei oder drei.
2: Und bei Theo und Angelika sind es dann eben wesentlich mehr als zwei oder drei geworden. Und wer helfen will, findet auf dieser Welt tausend Gelegenheiten. Überall.
3: Es ist so, dass die Projekte auf uns zukommen. Das sind Begegnungen, das sind Geschichten. Wir werden auch an der Hand genommen und dann heißt es, ich zeig dir was. Dann steht man davor und weiß, ja, da muss man was tun. Da muss ich was tun.
2: Hier in Kenia tut Angelika zusammen mit Theo schon seit 2012 so einiges. Das erste Projekt, jungen Mädchen helfen, die, wenn sie älter werden, ihre Familien verlassen müssen und dann oft vor dem absoluten Nichts stehen. Komplett auf sich allein gestellt und verzweifelt.
1: Sehr viele bezahlen mit ihrem Körper für die Unterbringung. Und da haben wir gesagt, wir müssen unbedingt was machen, was die Mädchen von der Straße wegzieht und auf der anderen Seite in einen Stand versetzt, wo sie sich selber über Wasser halten können, ihr eigenes Geld verdienen.
2: Also haben die Steuers das gemacht, was sie mittlerweile aus dem FF beherrschen. Sie haben eine Schule gebaut. Erst eine Berufsschule für Friseure, dann eine Schneidereischule. Gerade sind sie noch an einer Computerschule dran. Das Motto ist bemerkenswert einfach und sorgt wahrscheinlich nicht nur bei mir für absolute Gänsehaut.
1: Das Fenster auf die Welt bleibt zu, ohne Bildung.
2: Sein Leben anderen widmen, vor allem Kindern, seit Jahrzehnten. Unendliche Mühen sind das, manchmal sogar bis zur totalen Erschöpfung. Aber
3: wenn man sieht, dass Kinder, die in unmöglichen Verhältnissen aufwachsen, plötzlich in die Schule gehen, dass die gute Noten schreiben, dass die dann kommen und sagen, ich würde so gern Koch werden und das dann auch werden und dann mit ihrem Zertifikat vor uns stehen, dann denke ich mir, das hat sich gelohnt.
2: Ich bin jetzt seit Samstag hier in Afrika und habe schon jetzt so viele bewegende Momente erlebt. Ich bin aufgeregt und ein bisschen angespannt, aber gleichzeitig auch voller Vorfreude, euch in den nächsten Tagen ein paar dieser besonderen Geschichten zeigen und erzählen zu dürfen. Aber mir ist nicht nur wichtig zu zeigen, was hier für großartige Arbeit geleistet wird, sondern das, was ich jetzt schon von den Steuers gelernt habe. Auch wenn es vielleicht abgedroschen klingen mag, jeder kann im Kleinen helfen, ganz egal wie und wo, und dadurch diese große Welt ein kleines bisschen besser machen. Jeden Tag.
0: Immer wieder meldet sich Yoshi in den nächsten Tagen aus Kenia und schaut gemeinsam mit uns, der Kriegskindernothilfe um Theo und Angelika Steuer, über die Schulter.
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8: Ich bin Angela Kress. In Deutschland fehlen nach Angaben des Deutschen Richterbunds 2000 Strafverfolger. Geschäftsführer Rehbehn sagte der Bild am Sonntag, in fast allen Bundesländern müssten 3 Ermittler die Arbeit für 4 machen. Strafverfahren dauerten immer länger und kleinere Fälle würden immer öfter vorzeitig eingestellt. Bundesjustizministerin Hubich hatte neue Stellen versprochen. Aus den Ländern kam Kritik, dass der Bund die Stellen nicht dauerhaft finanzieren wolle. Der Gebäudesektor gilt ja als zentral, um das Ziel der Klimaneutralität bis 2045 zu erreichen. Unter anderem die Deutsche Immobilien AG hat deshalb bei privaten Vermietern nachgefragt, wie es um energetische Sanierungen steht. Fast 60% sagten in einer Umfrage, dass sie derzeit keine Maßnahmen planten. Rund die Hälfte hat in den vergangenen Jahren investiert, am häufigsten in Heizungen, gefolgt von Fenstern und Dämmungen. Das waren die Nachrichten um 5:30.
9: Das Wetter in der Region ist ja eher durchwachsen, windig. Ein bisschen Sonne ist ab und zu mal dabei, aber meistens gibt's Regen und auch kräftige Gewitter in der Region. Die Temperaturen erreichen bei uns im Schnitt so 20 bis 25 Grad. Morgen, der Juni, startet ähnlich wie heute. Die Gewitter sollten dann vorübergezogen sein, aber wir haben ein paar Schauer dann mit dabei. Die Sonne könnte es vereinzelt trotzdem auch mal schaffen. 17 bis 21 Grad erreichen wir dann da. Und der Trend am Dienstag, der ist ja wieder recht sonnig. Zwischendurch ein paar Wolken, aber das stört uns alles nicht. Die Temperaturen klettern dann schon wieder auf 25 Grad. Und wir blicken schnell auf die Straßen. Nach wie vor gute Neuigkeiten, ihr kommt überall gut durch, keinerlei Verkehrsbehinderungen. Blitzer allerdings, einen auf der B85 am Supermarkt in Heinersreuth ist das Richtung Kulmbach. In Altenploß wird eventuell noch gelasert, beim Gasthof 70 ist da erlaubt, auch von Bayreuth kommend. Und Kulmbach am Kreuzstein, da wird eventuell auch noch von der Polizei kontrolliert. Könnt ihr mir überall gerne ein Update geben oder wenn ihr natürlich noch was anderes entdeckt habt, einfach eine kurze WhatsApp ins Studio. Vielen Dank euch, gute Fahrt.
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9: Sonntagmittag, falls ihr gerade unterwegs seid und noch nicht wisst, wohin der Sonntag euch heute führt, ihr seid in richtig guter Gesellschaft. Manche der besten Ausflüge, die entstehen schließlich ganz spontan. Und für alle, die gerade auf Achse sind, kommt jetzt ein echter Klassiker. Bon Jovi mit Wanted Dead or Alive. Ich bin Christopher Kleinschmidt, wünsche euch einen wunderschönen Mittag.

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8: Es ist 13 Uhr, ich bin Angela Kress. Zum heutigen Welt-Nichtrauchertag fordert der Präsident der Bundesärztekammer Reinhardt strengere Gesetze, um Kinder und Jugendliche vor Zigaretten und E-Zigaretten, sogenannten Vapes, zu schützen. Unter anderem sprach er sich in der Rheinischen Post für ein vollständiges Aromaverbot in E-Zigaretten aus. Der Drogenbeauftragte der Bundesregierung Streeck forderte deutlich höhere Preise. Das hielte gerade junge Menschen davon ab, mit dem Rauchen anzufangen. Wurfgeschosse, brennende Autos und Barrikaden. Heftige Auseinandersetzungen in Frankreich haben, wie schon im Vorjahr, den Fußball-Champions-League-Triumph von Paris Saint-Germain überschattet. Ursula Winkler berichtet.
9: Ganz besonders eskalierte die Lage rund um die Pariser Prachtstraße Champs-Élysées. Polizisten setzten Wurfgeschosse und Tränengas gegen Vermummte ein. Die setzten Autos in Brand, errichteten Barrikaden und schossen Feuerwerksraketen durch die Menschenmassen. Auch in vielen weiteren französischen Städten gab es Krawalle und Plünderungen.
8: Der Aktionsrat Bildung hat sich in die Debatte um Social-Media-Beschränkungen für Kinder eingeschaltet. Er fordert sogar ein Social-Media-Verbot in Grundschulen. Die Gefahren überlagerten die möglichen positiven Aspekte in diesem Alter, hieß es. Ein großes Problem: Informationen würden nicht mehr von Erwachsenen, sondern von Algorithmen gesteuert. Auch einen Tag nach der Komplettsperre des Brennerpasses ist es auf Bayerns Straßen Richtung Süden ungewöhnlich entspannt geblieben. Am Morgen gab es keine größeren Verkehrsbehinderungen, hieß es von der Polizei. Verkehrsexperten waren davon ausgegangen, dass viele ihre Reisen Richtung Italien auf heute verschieben. Rund 5000 Menschen hatten gestern am Brenner auf der Autobahn demonstriert gegen steigende Verkehrsbelastungen. Adi Hütter ist neuer Trainer von Eintracht Frankfurt. Für den 56 Jahre alten Österreicher ist es die zweite Amtszeit beim hessischen Fußball-Bundesligisten, den er bereits von 2018 bis 2021 trainierte. Größter Erfolg in seiner Amtszeit war der Einzug ins Europa-League-Halbfinale. Adi Hütter folgt damit auf Albert Riera, den die Eintracht nach der Saison entlassen hatte. Es ist jetzt kurz nach eins.
4: Das Wetter ist heute nicht ganz so wie in den letzten Tagen, eher durchwachsen. Am Nachmittag sind auch noch mal einzelne Schauer und örtlich kräftige Gewitter möglich. Die Temperaturen erreichen bei uns so schwüle 20 bis 25 Grad. Der Juni morgen startet recht windig und einigen Schauern wieder. Aber später sollte es auch mal die Sonne durchschaffen und da haben wir 17 bis 21 Grad. Der Dienstag, da wird es wieder ein bisschen sonniger. Ein paar Wolken sind zwischendurch schon noch mit dabei. Das alles bei 20 bis 25 Grad. Der kurze Blick auf die Straßen. Hallo und Servus an alle, die gerade unterwegs sind. Ich habe eine Meldung von der A9. Da liegen Gegenstände auf der Fahrbahn Richtung Berlin zwischen Trockau und Bayreuth Süd. Also da bitte besondere Vorsicht. Fuß vom Gas ist angesagt auf der B85 bei Heinersreuth beim Supermarkt. 50 ist da erlaubt, wird geblitzt. Gelasert wird in Altenploß beim Gasthof. 70 ist da erlaubt von Bayreuth kommend. Und eventuell gibt es noch eine Polizeikontrolle am Kreuzstein in Kulmbach. Wenn ihr auch noch irgendwas entdeckt habt oder Updates geben könnt, einfach eine kurze WhatsApp ins Studio, das reicht und ich sag's hier dann allen weiter. Vielen Dank euch, gute Fahrt.
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4: Kurz nach eins an diesem letzten Maitag. Morgen schreiben wir tatsächlich schon Juli. Verrückt, oder? Gefühlt haben wir doch gerade erst über den Winter geschimpft und jetzt diskutieren wir schon darüber, wo es denn die besten Schattenplätze in der Region gibt. Die Zeit, die rennt manchmal schon ganz schön. Und irgendwie passt dieser nächste Song doch genau dazu. Ein bisschen Sommer, ein bisschen Nostalgie und einer dieser Titel, die auch Jahrzehnte später noch funktionieren. Hier ist Don Henley mit The Boys of Summer. Ich bin Christopher Kleinschmidt. Schön, dass ihr euren Sonntag mit uns verbringt. 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
6: Ich bin Angela Kress. Zum heutigen Welt-Nichtrauchertag fordert der Präsident der Bundesärztekammer Reinhardt strengere Gesetze, um Kinder und Jugendliche vor Zigaretten und E-Zigaretten, sogenannten Vapes, zu schützen. Unter anderem sprach er sich in der Rheinischen Post für ein vollständiges Aromaverbot in E-Zigaretten aus. Der Drogenbeauftragte der Bundesregierung Streeck forderte deutlich höhere Preise. Das hielte gerade junge Menschen davon ab, mit dem Rauchen anzufangen. Wurfgeschosse, brennende Autos und Barrikaden. Heftige Auseinandersetzungen in Frankreich haben, wie schon im Vorjahr, den Fußball-Champions-League-Triumph von Paris Saint-Germain überschattet. Ursula Winkler berichtet.
7: Ganz besonders eskalierte die Lage rund um die Pariser Prachtstraße Champs-Élysées. Polizisten setzten Wurfgeschosse und Tränengas gegen Vermummte ein. Die setzten Autos in Brand, errichteten Barrikaden und schossen Feuerwerksraketen durch die Menschenmassen. Auch in vielen weiteren französischen Städten gab es Krawalle und Plünderungen.
6: Das waren die Nachrichten um halb.
8: Das Wetter in der Region ist nicht ganz so toll wie in den letzten Tagen, aber immer noch aushaltbar, sage ich, was die Temperaturen angeht. 20 bis 25 Grad haben wir, allerdings ist es ein bisschen durchwachsen. Viel Wind, wenig Sonne und einzelne Schauer und Gewitter sind auch noch möglich. Und morgen, der Start in den Juni, der wird auch windig, Wolkenmix, einige Schauer. Später könnte es die Sonne dann auch mal schaffen, allerdings nicht mehr ganz so mild, 17 bis 21 Grad. Und am Dienstag ist es recht sonnig mit zwischendurch Wolken bei 20 bis 25 Grad. Kurz nach halb zwei, der Blick auf die Straßen schaut richtig gut aus an diesem Sonntagnachmittag. Keinerlei Verkehrsbehinderungen, ihr kommt überall gut durch. Und bei den Blitzern, da hat sich der Holger bei uns gemeldet. Servus.
9: Hallo, da ist der Holger. Ein Heinesreuth am Ortsausgang Richtung Altenplus steht ein Blitzer.
8: Vielen Dank, Holger, fürs Bescheid geben. Eventuell wird noch gelasert in Altenplus beim Gasthof. 70 ist da erlaubt, von Bayreuth kommend. Und vielleicht gibt's auch noch eine Polizeikontrolle am Kreuzstein in Kulmbach. Ich denke aber mal, die ist schon weg, schon ein paar Stunden alt. Könnt ihr mir aber gerne ein Update geben, wenn ihr was entdeckt habt. Einfach eine kurze WhatsApp ins Studio. Vielen Dank euch. Gute Fahrt.
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8: Ich bin Christopher Kleinschmidt und ich bin mir ziemlich sicher, ihr würdet jetzt lügen, wenn ihr sagt, ihr kennt nicht dieses Sonntagsphänomen. Man denkt nach dem Frühstück, heute habe ich eine ganze Menge Zeit. Und ein paar Stunden später fragt man sich, ja, wo ist denn der halbe Tag jetzt geblieben? Bevor jetzt der Nachmittag weiter an uns vorbeizieht, gibt's jetzt erstmal Musik aus dem Jahr 2018 von Alle Farben mit Fading. Ich wünsche euch einen wunderschönen Sonntag.
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0: kurz nach halb zwei, das heißt wieder unser achtjähriger Jascha fragt unseren Pfarrer Hannes Schott wieder einige Löcher in den Bauch. Zum Beispiel, warum tragen Pfarrer eigentlich immer so ein schwarzes Kleid, also einen Talar? Unser Jascha hofft, eine Antwort auf seine Frage zu bekommen. Mal gucken, ob Pfarrer Hannes Schott ihm die Antworten geben kann.
1: Jascha fragt.
2: Hallo Hannes.
3: Hallo Jascha.
2: Ich habe eine Frage.
3: Ja.
2: Du als Pfarrer.
3: Ja.
2: Warum hast du immer so ein schwarzes Kleid an?
3: Oh, das ist eine gute Frage. Das ist ein sogenannter Talar. Den haben zum Beispiel auch Anwälte vor Gericht an.
2: Weil du vor Gott wie ein Anwalt bist, wenn andere was angestellt haben.
3: Oh, ja, das ist eine gute Idee. Ne, so ein Talar soll wie eine Uniform von dem Menschen ablenken, der sie trägt. Und man soll nur an die Aufgabe denken.
2: Wie ein Polizist, den erkennst du immer.
3: Genau. Und wenn ich ein Talar trage, dann bin ich ein Pfarrer. Und der private Hannes ist nimmer so wichtig.
2: Das ist aber traurig.
3: Naja, ich kann den Talar ja ausziehen und dann bin ich wieder der Hannes.
2: Heißt das, der Talar macht dich unsichtbar?
3: So ähnlich.
2: Also das stimmt nämlich nicht. Der Talar ist nämlich voll auffällig.
3: Ja, was würdest du...

0: du denn als Pfarrer anziehen?
1: Erstmal eine Mütze mit dem Jesus drauf, eine schöne Hose, ein schönes T-Shirt und ganz coole Schuhe.
0: Und dann sage ich, hier stehe ich kann nicht anders.
1: Hä, warum?
0: Das ist von Martin Luther. Wegen dem sind wir Pfarrerinnen und Pfarrer, nämlich nichts Besonderes unterm Talar. Aber das erzähle ich den andermal. Tschüss, Jascha.
1: Tschüss, Hannes. Tschüss, Gott.
2: Hast du auch noch eine Frage?
1: Dann schreib mir einfach an frage@jaschafragt.de.

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4: Es ist 14 Uhr. Ich bin Helen Martin. Die SPD hält an der vereinbarten BAföG-Reform fest. SPD-Fraktionsvize Esther hat CSU-Forschungsministerin Bär widersprochen, die bezweifelt hatte, dass die Reform noch Rückhalt in den Koalitionsfraktionen hat. Laut Esther gilt die Einigung nach wie vor. Zusammen mit Finanzminister Klingbeil habe man bereits die Finanzierung sichergestellt. Geplant sind mehr Flexibilität, weniger Bürokratie und eine höhere Wohnkostenpauschale für Studierende. Nach der Sommerhitze hat ein Wetterumschwung am Wochenende in Teilen Bayerns für zahlreiche witterungsbedingte Einsätze gesorgt. Allein in Niederbayern waren es gestern Nachmittag und Abend laut Polizei mehr als 100. Ein Ehepaar wurde von einem herabstürzenden Balken eines Gerüsts verletzt. Vereinzelt war auch der Zugverkehr eingeschränkt. Bei den Landtagswahlen im Herbst könnte eine Regierungsbildung unter Umständen nur möglich sein, wenn sie von den Linken oder der AfD unterstützt wird. 48% der Unionsanhänger sagten in einer Umfrage für die Bild am Sonntag, dann lieber mit der Linken. 27% hätten lieber eine Kooperation mit der AfD. Die CDU hat per Parteitagsbeschluss eine koalitionsähnliche Zusammenarbeit sowohl mit der Linken als auch mit der AfD ausgeschlossen. In Deutschland fehlen laut dem Richterbund insgesamt 2000 Strafverfolger. Eine Folge: Strafverfahren würden immer länger dauern, sagt der Verbandsgeschäftsführer Rebin der Bild am Sonntag. Ursula Winkler berichtet.
5: Der Richterbund wartet auf die angekündigte Personaloffensive und fordert klare Beschlüsse noch vor der Sommerpause. Schon vor einem knappen Jahr hatte Justizministerin Hubig den Ländern rund 500 Millionen Euro in den nächsten 4 Jahren versprochen. Aber Bund und Länder streiten sich weiter um Geld. Etwa kritisierte Hessen, dass der Bund neue Richterstellen nur zu Beginn finanzieren will, die Länder aber für den Rest des lebenslangen Beamtenverhältnisses zahlen sollen.
4: Hamburg stimmt heute darüber ab, ob sich die Stadt um die Olympischen Spiele bewerben soll. Ende September entscheidet dann der Deutsche Olympische Sportbund, welche Stadt oder Region der deutsche Kandidat für die Spiele wird. Berlin, München und die Rhein-Ruhr-Region sind auch im Rennen. Es ist jetzt 2:15.
6: Und kommen wir zum Wetter. Sommer, Sonne, Cabrio ist jetzt nicht mehr angesagt bei uns in der Region. Wir haben zwar immer noch 20 bis 25 Grad, die recht schwül daherkommen. Allerdings ist es eher durchwachsen bei uns in der Region. Wir haben vereinzelt Schauer, örtlich kräftige Gewitter sind auch möglich. Der Juni startet morgen ähnlich. Viel Wolken, paar Schauern, später dann mal die Sonne. Das alles bei 17 bis 21 Grad. Am Dienstag ist es ein bisschen freundlicher. Da haben wir ein paar Wolken zwischendurch, aber trotzdem mehr Sonne bei 20 bis 25 Grad. Ein kurzer Blick auf die Straßen, da hat sich der Thomas ja bei uns gemeldet, dass er ein Pannenfahrzeug in der einspurigen Überleitung von der A70 auf die A9 Richtung Berlin gesehen hat, direkt vor der Ausfahrt Bad Berneck. Da also bitte besondere Vorsicht. Allerdings wäre es das schon gewesen. Blitzer habe ich dafür einen auf der B85, Heinersreuth beim Supermarkt, 50 ist da erlaubt. Und ich denke, das ist rum, ich sag's jetzt noch einmal durch, in Altenbloß, da wird eventuell noch gelasert, beim Gasthof 70 ist da erlaubt und vielleicht gibt's auch noch eine Polizeikontrolle. In Kulmbach am Kreuzstein. Wenn es noch der Fall sein sollte, dann gerne ein Update geben. Einfach eine kurze WhatsApp ins Studio. Vielen Dank euch. Gute Fahrt.
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6: Das ist euer Sonntagnachmittag, kurz nach zwei. Das ist ja immer so diese Uhrzeit, bei der man sich entscheiden muss, noch ein bisschen aktiv sein oder schon so langsam in den Entspannungsmodus wechseln. Wobei, wer sagt eigentlich, dass man sich da entscheiden muss? Also macht's euch gemütlich, lehnt euch zurück und genießt den Sonntag sehr gerne zusammen mit uns. Ich bin Christopher Kleinschmidt. Freue mich sehr, dass ihr mit dabei seid.

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1: Schönen Sonntag wünsche ich euch und am Tierpark Röhrensee ist heute der Tag der Artenvielfalt. Der ist Teil der Programmreihe Ordentlich Schlampig, Lebensraum für Tiere und Pflanzen. Den ganzen Tag über informieren verschiedene Bayreuther Verbände über die Vielfalt des Lebens auf unserer Erde und warum es wichtig ist, sie zu schützen. Es gibt aber auch verschiedene Führungen durch den Tierpark oder den Studentenwald. Und für die Kleinen gibt es Kinderschminken und sie können auch nach echten Fossilen suchen und die auch mit nach Hause nehmen. In Langenloh, da heißt's wieder
2: Killer, Killer, Killer.
1: Die Freiwillige Feuerwehr feiert im Festzelt am Löschweiher und heute gibt es Kaffee und Kuchen, Festbetrieb und Live-Musik. Und heute ist auch der letzte Tag des Bayreuther Volksfest. Da könnt ihr euch nochmal durch die vielen Essensstände durchprobieren. Ihr habt die Chance, die vielen Fahrgeschäfte auszuprobieren und welche es gibt. Christian Gut von der BMTG.
3: Wir haben das Chaos-Pendel mit 47 Metern Höhe, einen großen Propeller. Das klassische Riesenrad, was natürlich auf dem Volksfest nicht fehlen darf. Und für alle Adrenalin-Junkies haben wir eine wilde Maus, die auch speziell ist. Und zwar kannst du dir eine VR-Brille aufsetzen.
1: Das Highlight heute, das Abschlussfeuerwerk um 22 Uhr. Alle Veranstaltungen könnt ihr nochmal auf meinwille.de nachlesen.

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8: Ich bin Helen Martin. Die SPD hält an der vereinbarten BAföG-Reform fest. SPD-Fraktionsvize Esther hat CSU-Forschungsministerin Bär widersprochen, die bezweifelt hatte, dass die Reform noch Rückhalt in den Koalitionsfraktionen hat. Laut Esther gilt die Einigung nach wie vor. Zusammen mit Finanzminister Klingbeil habe man bereits die Finanzierung sichergestellt. Geplant sind mehr Flexibilität, weniger Bürokratie und eine höhere Wohnkostenpauschale für Studierende. Bei den Landtagswahlen im Herbst könnte eine Regierungsbildung unter Umständen nur möglich sein, wenn sie von den Linken oder der AfD unterstützt wird. 48% der Unionsanhänger sagten in einer Umfrage für die Bild am Sonntag, dann lieber mit der Linken. 27% hätten lieber eine Kooperation mit der AfD. Die CDU hat per Parteitagsbeschluss eine koalitionsähnliche Zusammenarbeit sowohl mit der Linken als auch mit der AfD ausgeschlossen. Das waren die Nachrichten um halb.
9: Das Wetter für den Sonntag wird durchwachsen. Wir haben schwülwarme 20 bis 25 Grad. Teilweise ist aber auch noch Regen möglich, örtlich auch kräftige Gewitter, gerade in der zweiten Tageshälfte. Der Juni startet morgen mit recht windigem Wolkenmix. Ein paar Schauer sind mit dabei. Die Sonne könnte es vielleicht auch mal schaffen. Die Temperaturen steigen auf 17 bis 21 Grad und der Wettertrend am Dienstag, da ist es wieder recht sonniger. Ein paar Wolken sind trotzdem noch mit dabei, aber das stört uns nicht. Wir haben 20 bis 25 Grad. Ein kurzer Blick auf die Straßen. Hallo an alle, die gerade unterwegs sind. Hab eine Meldung von der A9 für euch Richtung Nürnberg zwischen Markt Czorgas und dem Dreieck Bayreuth-Kulmbach. 2 Kilometer stockender Verkehr, 5 Minütchen dauert's da länger. Das wär's aber schon gewesen. Blitze habe ich nämlich keinen einzigen. Wenn ihr trotzdem was entdeckt habt, einfach eine kurze WhatsApp ins Studio. Vielen Dank euch, gute Fahrt.
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9: 2:30 durch am Sonntag und das ist ja auch immer so der Tag der guten Vorsätze. Ne? Manche planen schon die nächste Woche, andere den nächsten Urlaub und manche schaffen es immerhin, drüber nachzudenken. Passend dazu gibt's jetzt einen Song mit dem Titel Blueprint, also so etwas wie der Blauplan fürs Leben. Wenn jemand einen funktionierenden hat, gern bei mir melden. Ich bin Christopher Kleinschmidt und hier ist Rainbirds mit Blueprint.

0: Einen schönen Sonntag wünsche ich euch am 31. Mai. Damit ist heute Weltnichtrauchertag. Mittlerweile ist es schon so, dass es immer weniger Raucher werden. Das ist mir auch schon aufgefallen. Trotzdem habe ich in meinem Bekanntenkreis auch noch ein paar, die gerne mal eine Zigarette rauchen. Und ich brauche jetzt niemandem erzählen. Wir wissen es ja alle, Rauchen ist sehr schädlich für die Gesundheit. Zigaretten werden immer teurer. Kleines Beispiel, vor 10 Jahren, da hat eine Schachtel Zigaretten mit 20 Stück ungefähr 6 Euro gekostet. Heute sind es durchschnittlich 10 Euro. Die Kollegin Kim Fiedler, die hat sich bei den Rauchern mal ein wenig umgehört. Wie viel raucht ihr denn so am Tag?
1: Ja, 5 bis 6. Bei Krimis abends rauche ich noch eine vorm Bett gehen.
2: Also wenn ich jetzt dann am Wochenende mal unterwegs bin oder so, dann rauche ich schon mal eine halbe bis eine ganze Schachtel. Aber ja, so 5, 6 Zigaretten am Tag.
3: Wie viele Zigaretten rauchst du so ungefähr?
4: 40 Stück am Tag.
3: Lass uns mal kurz rechnen. Was gibt's dann ungefähr aus?
4: Im Monat über 300 auf jeden Fall. Also in der Woche nicht ganz 100.
1: Ah ja, ich kaufe mir immer die billigeren Zigaretten so ungefähr 16 Euro. 2 Schachteln.
3: Weißt du ungefähr, was du dafür ausgibst?
5: In der Woche sind es dann, schätze ich mal, 30, 40 Euro.
3: Hast du mal probiert aufzuhören?
1: Schon 10 Mal. Ja, immer wieder.
3: Tatsächlich ist Geld auch ein großer Punkt, warum ich es eigentlich auch lassen will, weil es läppert sich ja schon.
4: Ich sollte natürlich für die Gesundheit und auch für die Mitmenschen vielleicht, aber habe gerade nicht das Bedürfnis.
5: Ich habe es versucht, aber ich bin Verkäuferin.

0: Und wenn halt manche Kunden ein bisschen stressiger sind, brauche ich halt meine Zigarette, ja.
1: Was schätzt du, was du jetzt in der ganzen Zeit dafür ungefähr bezahlt hast?
2: In den 23 Jahren, die ich jetzt ungefähr rauche, 80.000 bis 90.000 Euro, würde ich schon sagen, ja.
1: Das ist heftig. Wenn man 10 Jahre lang nicht raucht, würde man sich 40.000 Euro sparen und bei 30 Jahren sind es 186.000.
3: Wow.
1: Macht es irgendwas mit dir, wenn du das hörst?
3: Ja, auf jeden Fall. Ich meine, das Geld könnte man natürlich auch für schönere Sachen ausgeben.
0: Da hätte ich mal einen Führerschein machen können. Genauso hätte ich auch mir ein schönes Auto kaufen können. Deswegen, ja, man macht sich schon einen Kopf drüber, ja.
1: Wenn du jetzt 30 Jahre lang nicht geraucht hättest, hättest du dir fast 190.000 Euro gespart. Wusstest du das?
4: Ja, das weiß ich, ja. Aber was soll's?
1: Macht nichts mit dir?
4: Nee, das macht nichts mit mir. Ich kann kein Geld mitnehmen und das, was ich habe, reicht.
5: Andere kaufen sich ein Luxusauto. Ich komme mit einem günstigen auch von A nach B.
6: Ja, das Argument höre ich auch oft immer. Die Nichtraucher, die haben dann wohl andere teure Laster. Und da gehe ich zum Teil auch wirklich mit, muss ich echt sagen.

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10: Es ist 15 Uhr. Ich bin Helen Martin. In der Bundesregierung gibt's erneut Knatsch. Diesmal geht's um die BAföG-Reform. Die SPD hält an den Plänen fest und ist sauer auf Forschungsministerin Bär. Die hatte in einem Interview gesagt, dass sie nicht damit rechnet, dass die BAföG-Reform wirklich kommt. Es gebe Widerstand aus den Regierungsfraktionen. Mehr dazu von Ursula Winkler.
11: Ganz anders als die CSU-Politikerin klingt nun aber der Ton aus der SPD-Fraktion. Die Koalitionsfraktionen hätten sich gemeinsam auf eine BAföG-Reform verständigt, auf Basis des Koalitionsvertrags. Den Plänen nach soll in einem ersten Schritt ab dem Wintersemester die im BAföG enthaltene Wohnkostenpauschale für Studierende um 60 Euro monatlich angehoben werden.
10: Viele private Vermieter in Deutschland wollen ihre Immobilien nicht energetisch sanieren. Laut einer Umfrage der DI Deutschland Immobilien AG und des Instituts der Deutschen Wirtschaft planen 59% derzeit keine neuen Heizungen oder Dämmungen. Als Grund nennen die Vermieter unklare politische und energetische Anforderungen. Urlaub in Italien heißt es bestimmt auch dieses Jahr wieder für viele von uns. Und wenn man in Italien wegen einer Baustelle auf der Autobahn zu lange im Stau steht, bekommt man künftig Geld zurück. Die meisten Autobahnen in Italien sind ja mautpflichtig. Je nachdem, wie viel länger es dauert und wie weit die Strecke ist, kann man das Geld teilweise oder sogar komplett zurückverlangen, einfach per App. Junge Tüftlerinnen und Tüftler mit kreativen Ideen aus vielen Bereichen der Wissenschaft. Das ist Jugendforscht. Und da wurden in Herzogenaurach jetzt die bundesweiten Sieger gekürt. Ausgezeichnet wurden zum Beispiel 2 14-jährige Mädchen für ihre Forschung zu spiegelbildlichen Proteinen. Den Kanzlerpreis für die originellste Arbeit hat ein 18-Jähriger geholt, der die Physik von Sanduhren untersucht hat. Für die deutsche Fußballnationalmannschaft steht heute Abend das letzte Testspiel vor der Abreise zur WM in die USA an. Ab 20.45 Uhr geht's in Mainz gegen Finnland. Und ein neues altes Gesicht bei Eintracht Frankfurt. Adi Hütter wird wieder Trainer der SGE. Der 56-Jährige hatte die Hessen bereits von 2018 bis 2021 trainiert. Es ist jetzt 3:15.
12: Und gucken wir mal gemeinsam aufs Wetter. Da ist das Badewetter jetzt erstmal passé. Wir haben aktuell schwüle 20 bis 25 Grad bei uns in der Region, aber es könnten einzelne Schauer und Gewitter auftreten. Der Juni startet morgen ähnlich. Wir haben ein paar Schauern dabei. Die Gewitter sollten dann vorübergezogen sein. Und später könnte es dann vielleicht sogar auch mal die Sonne schaffen, aber 17 bis 21 Grad haben wir dann nur noch. Der Dienstag, der könnte dann etwas freundlicher daherkommen. Ein paar Wolken sind immer mal mit dabei. Aber wir haben 20 bis 25 Grad. Das Update von den Straßen. Immer noch die Meldung von der A9 für euch Richtung Nürnberg zwischen Markt Schorgast und dem Dreieck Bayreuth-Kulmbach. Aktuell 4 Kilometer Stauzeitverlust, knapp 12 Minuten. Also umfahren lohnt sich da noch nicht. Bleibt also auf der Autobahn. Blitzer habe ich keinen einzigen. Wenn ihr trotzdem was entdeckt habt, einfach eine WhatsApp ins Studio. Vielen Dank euch. Gute Fahrt.
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12: Sonntag, Nachmittag, kurz nach 3 Stündchen haben wir noch zusammen und mal ganz ehrlich, das ist jetzt doch die Königsklasse des Wochenendes. Der Sonntagabend, der ist noch weit weg, der Montag noch nicht wirklich da und man kann guten Gewissens einfach mal die Seele baumeln lassen. Genau die richtige Zeit also für gute Musik, bisschen Unterhaltung und einen entspannten Nachmittag. Und ich habe eine tolle Rocknummer aus den 80ern für euch dabei, 1982, Whitesnake, Here I Go Again. Und ich bin Christopher Kleinschmidt. Servus!

0: Ganz kurz, also ich finde, wir müssen unbedingt nochmal über diesen Mai sprechen, was das Wetter anging. Also das war ja alles unglaublich irgendwie. Von Frost bis hin zu Badewetter war alles echt dabei. Christian, wir haben diese Woche quasi ja die erste Hitzewelle, 26, erlebt. Wird es zum Start in den Juni jetzt dann heiß und sonnig bleiben oder wird das Wetter dann wieder wechselhafter?
1: Tja, so grandios wie die erste wird die zweite Pfingstferienwoche nicht werden in der Region. Wir merken schon, die Luft ist feuchter, schwüler. Es gibt deutlich mehr Wolken, teils auch Wind, aber mit der Sonne ist es schwül und diese dampfige Mixtur, die sorgt für einige Schauer, später auch kräftige Gewitter. Das Ganze bei 20 bis 25 Grad. Über Nacht sind auch ein paar Schauer drin, bei Tiefstwerten von 14 bis 11 Grad. Und dann geht's rein in den Juni und in die neue Woche mit windigem Wolkenmix, einigen Schauern, teils dann auch mal Sonne bei nur 17 bis 21 Grad. Am Dienstag ist es dann recht sonnig mit harmlosen Wolken bei immerhin 20 bis 25 Grad.
0: Mal eine Einschätzung von dir bitte zur Wetterlage jetzt im Mai. Erst kamen ja die Eisheiligen, dann wurde es innerhalb kurzer Zeit außergewöhnlich heiß. Ist so ein Unterschied bei den Temperaturen üblich für diese Jahreszeit oder war es in diesem Jahr dann schon außergewöhnlich extrem?
1: Sagen wir mal so, das Spektrum, was der Mai leisten kann, wurde damit bis an die Grenze ausgereizt. Denn häufiger Bodenfrost Mitte Mai, das ist immer mal wieder möglich, aber dass es dann innerhalb von wenigen Tagen umschlägt auf hochsommerliche Hitze mit teilweise über 30 Grad im Schatten, das ist außergewöhnlich, zeigt aber wieder mal, je nachdem woher der Wind weht, ist alles drin im Mai. Von eben fast normal Scheibenkratzen bis zu perfektem Badewetter. Der Juni wird das nicht mehr ganz halten können, also den Frost sind wir los, das ist klar. Aber jetzt geht's dann wahrscheinlich eher los mit den ersten richtigen Hitzewellen über längere Zeit.
0: Na okay, jetzt haben wir aber erstmal noch ein paar Regentage vor uns, können wir uns noch ein bisschen akklimatisieren und dann geht's mit dem Juni hoffentlich richtig los.

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7: Ich bin Helen Martin. In der Bundesregierung gibt's erneut Knatsch. Diesmal geht's um die BAföG-Reform. Die SPD hält an den Plänen fest und ist sauer auf Forschungsministerin Bär. Die hatte in einem Interview gesagt, dass sie nicht damit rechnet, dass die BAföG-Reform wirklich kommt. Es gebe Widerstand aus den Regierungsfraktionen. Mehr dazu von Ursula Winkler.
8: Ganz anders als die CSU-Politikerin klingt nun aber der Ton aus der SPD-Fraktion. Die Koalitionsfraktionen hätten sich gemeinsam auf eine BAföG-Reform verständigt, auf Basis des Koalitionsvertrags. Den Plänen nach soll in einem ersten Schritt ab dem Wintersemester die im BAföG enthaltene Wohnkostenpauschale für Studierende um 60 Euro monatlich angehoben werden.
7: Viele private Vermieter in Deutschland wollen ihre Immobilien nicht energetisch sanieren. Laut einer Umfrage der DI Deutschland Immobilien AG und des Instituts der Deutschen Wirtschaft planen 59% derzeit keine neuen Heizungen oder Dämmungen. Als Grund nennen die Vermieter unklare politische und energetische Anforderungen. Das waren die Nachrichten um halb.
9: Das Wetter in der Region ist ja eher durchwachsen, windig. Ein bisschen Sonne ist ab und zu mal dabei, aber meistens gibt's Regen und auch kräftige Gewitter in der Region. Die Temperaturen erreichen bei uns im Schnitt so 20 bis 25 Grad. Morgen, der Juni, startet ähnlich wie heute. Die Gewitter sollten dann vorübergezogen sein, aber wir haben ein paar Schauer dann mit dabei. Die Sonne könnte es vereinzelt trotzdem auch mal schaffen. 17 bis 21 Grad erreichen wir dann da. Und der Trend am Dienstag, der ist da wieder recht sonnig. Zwischendurch ein paar Wolken, aber das stört uns alles nicht. Die Temperaturen klettern dann schon wieder auf 25 Grad. Halb vier durch, ein kurzer Blick auf die Straßen. Hallo und Servus an alle, die gerade unterwegs sind. Bitte Vorsicht auf der A9 Richtung Nürnberg zwischen Markt Schorgast und Dreieck Bayreuth-Kulmbach. 5 Kilometer Stau, Zeitverlust da circa eine Viertelstunde. Das wäre es aber schon gewesen. Blitzer habe ich nämlich auch keinen. Ich wünsche euch eine gute und vor allem sichere Fahrt.
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9: Halb vier durch am Sonntagnachmittag und ich habe echt großen Respekt vor Menschen, die sonntags schon alles für die kommende Woche vorbereitet haben. Klamotten rausgelegt, die Einkäufe erledigt, Termine geplant und eins sei gesagt, ich gehöre definitiv nicht dazu. Hier ist Sia mit Gimme Love. Ich bin Christopher Kleinschmidt, schön, dass ihr mit dabei seid.

0: Der Sonntag auf der Mainwelle und Gott sei Dank, muss man da wirklich sagen. Es gibt auch hier in der Region viele Menschen, die sich für andere einsetzen. Ohne die vielen Ehrenamtlichen wären wir, mal ehrlich, verratzt, oder? Jetzt kommt aber ein Ehepaar aus dem Fichtelgebirge, das seit Jahrzehnten noch eine Schippe draufgepackt hat. Theophil und Angelika Steuer setzen sich nicht nur für andere ein. Seit 1992 widmen sie, ja, sie leben schon fast dafür, anderen Menschen zu helfen. Vor allem Kindern mit ihrem Verein Kriegskindernothilfe in Warmensteinach.
1: Es ist tatsächlich so, dass wir eigentlich eine Idee hatten, in diesen ganzen Unfug dieser Welt was Positives zu machen. Und unterwegs zu sein mit und für die Leute, denen es nicht so gut geht wie uns.
0: 34 Jahre, über 13 Länder, unzählige Hilfsreisen. 2025 bekommen die beiden das Bundesverdienstkreuz für ihre Arbeit verliehen. Und jetzt gerade sind die beiden schon wieder unterwegs. Diesmal in Kenia, im Westen Afrikas, bei einem der größten Projekte der Kriegskindernothilfe. Aber was ist diesmal anders? Wir alle können hautnah dabei sein. Unsere Augen und Ohren vor Ort. Joshua Tsakmatsidis, jetzt in Kenia mit den Steuers.
2: Eins wird mir mit jedem Tag hier klarer. Theo und Angelika sind keine typischen Weltverbesserer. Sie wissen, sie allein können die ganze Welt nicht retten. Aber
3: es ist nicht riesig, es ist im Kleinen. Aber die Leute bei der Hand nehmen und mit ihnen zusammen einen Schritt weitergehen.
2: Immer wieder haben die zwei überlegt. Und diesen Moment kennt doch irgendwie jeder von uns. Was machen wir mit diesem Mitgefühl, das man jedes Mal spürt, wenn man von dem vielen Leid und Wahnsinn in dieser Welt liest oder hört?
1: Und irgendwann wird klar, dass man selber gefragt ist. Ich als Theo Steuer, der im Grunde einen ganz anderen Beruf hat, ist gefragt, um einen Beitrag zu leisten. Nicht überall, aber einen Beitrag. Vielleicht auch zwei oder drei.
2: Und bei Theo und Angelika sind es dann eben wesentlich mehr als zwei oder drei geworden. Und wer helfen will, findet auf dieser Welt tausend Gelegenheiten. Überall.
3: Es ist so, dass die Projekte auf uns zukommen. Das sind Begegnungen, das sind Geschichten. Wir werden auch an der Hand genommen und dann heißt

0: Ich zeig dir was, dann steht man davor und weiß, ja, da muss man was tun. Da muss ich was tun.
1: Hier in Kenia tut Angelika zusammen mit Theo schon seit 2012 so einiges. Das erste Projekt, jungen Mädchen helfen, die, wenn sie älter werden, ihre Familien verlassen müssen und dann oft vor dem absoluten Nichts stehen. Komplett auf sich allein gestellt und verzweifelt.
2: Sehr viele bezahlen mit ihrem Körper für die Unterbringung. Und da haben wir gesagt, wir müssen unbedingt was machen, was die Mädchen von der Straße wegzieht und auf der anderen Seite in einen Stand versetzt, wo sie sich selber über Wasser halten können, ihr eigenes Geld verdienen.
1: Also haben die Steuers das gemacht, was sie mittlerweile aus dem FF beherrschen. Sie haben eine Schule gebaut. Erst eine Berufsschule für Friseure, dann eine Schneidereischule. Gerade sind sie noch an einer Computerschule dran. Das Motto ist bemerkenswert einfach und sorgt wahrscheinlich nicht nur bei mir für absolute Gänsehaut.
2: Das Fenster auf die Welt bleibt zu, ohne Bildung.
1: Sein Leben anderen widmen, vor allem Kindern, seit Jahrzehnten. Unendliche Mühen sind das, manchmal sogar bis zur totalen Erschöpfung. Aber
0: wenn man sieht, dass Kinder, die in unmöglichen Verhältnissen aufwachsen, plötzlich in die Schule gehen, dass die gute Noten schreiben, dass die dann kommen und sagen, ich würde so gern Koch werden und das dann auch werden und dann mit ihrem Zertifikat vor uns stehen, dann denke ich mir, das hat sich gelohnt.
1: Ich bin jetzt seit Samstag hier in Afrika und habe schon jetzt so viele bewegende Momente erlebt. Ich bin aufgeregt und ein bisschen angespannt, aber gleichzeitig auch voller Vorfreude, euch in den nächsten Tagen ein paar dieser besonderen Geschichten zeigen und erzählen zu dürfen. Aber mir ist nicht nur wichtig zu zeigen, was hier für großartige Arbeit geleistet wird, sondern das, was ich jetzt schon von den Steuers gelernt habe. Auch wenn es vielleicht abgedroschen klingen mag, jeder kann im Kleinen helfen, ganz egal wie und wo, und dadurch diese große Welt ein kleines bisschen besser machen. Jeden Tag.
3: Immer wieder meldet sich Yoshi in den nächsten Tagen aus Kenia und schaut gemeinsam mit uns, der Kriegskindernothilfe um Theo und Angelika Steuer, über die Schulter.

So, das war's von mir für diesen Sonntag. Ich hoffe, ihr hattet einen entspannten Nachmittag mit uns und könnt den Rest des Tages noch genießen. Macht euch einen schönen Abend, kommt gut in die neue Woche, passt auf euch auf. Und ich bin Christopher Kleinschmidt. Sag für heute Tschüss, aber ganz bald wieder. Hallo.

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9: Es ist 16 Uhr. Ich bin Helen Martin. Heute ist Weltnichtrauchertag und zu diesem Anlass hat der Drogenbeauftragte der Bundesregierung, Streeck, deutlich höhere Preise für Zigaretten und Vapes gefordert. Das würde vor allem junge Menschen davon abhalten, mit dem Rauchen anzufangen, so Streeck in der Rheinischen Post. Auch die Bundesärztekammer fordert strengere Gesetze, zum Beispiel ein Werbeverbot in sozialen Medien. Bundesforschungsministerin Beer hat für einen neuen Koalitionskrach gesorgt. In einem Interview hatte die CSU-Politikerin gesagt, dass sie nicht glaubt, dass die BAföG-Reform wirklich kommt. Die Reform würde nicht mehr von den Regierungsfraktionen unterstützt werden, so Beer. Alles Quatsch, sagt die SPD. Die SPD-Fraktion stehe geschlossen für die Umsetzung der vereinbarten BAföG-Reform, so SPD-Fraktionsvize Esther. Auf Bayerns Landstraßen wird ab heute verstärkt von der Polizei kontrolliert. Neben Geschwindigkeitsmessungen liegt der Fokus auch auf Alkohol- und Drogentests und riskanten Überholmanövern. Außerdem will die Polizei auch besonders auf Fahrer mit Handy am Steuer achten. 4 Wochen sollen die verstärkten Kontrollen andauern. In Hamburg läuft die Volksabstimmung über eine Olympiabewerbung der Stadt. Rund 1,3 Millionen Hamburger sind stimmberechtigt. Bei einem Ja käme Hamburg in den nationalen Vorentscheid gegen München, die Rhein-Ruhr-Region und Berlin. Ende September entscheidet dann der Deutsche Olympische Sportbund, wer der Kandidat für die Bewerbung wird. Adi Hütter kehrt zu Eintracht Frankfurt zurück. Der Österreicher wird zum zweiten Mal Trainer bei der Eintracht, 5 Jahre nach seinem Abschied. Er übernimmt die Nachfolge von Albert Riera. Uli Reitinger berichtet.
10: Auch wenn Hütter bei vielen Eintracht-Fans gemischte Gefühle hervorruft, sie haben nicht vergessen, dass er das Team 2019 bis ins Europa-League-Halbfinale geführt hat. Trotzdem gemischte Gefühle, weil Hütters Abgang 2 Jahre später nicht geräuschlos verlief. Damals hatte er seinen Wechsel nach Mönchengladbach in der entscheidenden Saisonphase verkündet. Sein Team verspielte daraufhin einen 7-Punkte-Vorsprung und damit die Teilnahme an der Champions League.
9: Es ist jetzt 4:15. Von Nordwesten her kommen immer mehr Schauer und Gewitter und die breiten sich aus und haben teilweise starken Regen, Hagel und auch Sturmböen im Gepäck. Das Ganze bei 23 bis 28 Grad. Morgen werden die Schauer dann von Westen her weniger und die Sonne kommt wieder raus und es wird ein bisschen kühler.
11: Hallo auf die Straßen A7 Fulda Richtung Würzburg zwischen Gersfeld-Rhön und Bad Brückenau-Wildflecken. 5 Kilometer Stau, 23 Minuten dauert's hier länger. Und A9 Berlin Richtung Nürnberg zwischen Markt Schorgast und Dreieck Bayreuth-Kulmbach. 6 Kilometer Stau, 11 Minuten der Zeitverlust hier. Weiterhin eine gute Fahrt.
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9: Ich bin Helen Martin. Heute ist Weltnichtrauchertag und zu diesem Anlass hat der Drogenbeauftragte der Bundesregierung Streeck deutlich höhere Preise für Zigaretten und Vapes gefordert. Das würde vor allem junge Menschen davon abhalten, mit dem Rauchen anzufangen, so Streeck in der Rheinischen Post. Auch die Bundesärztekammer fordert strengere Gesetze, zum Beispiel ein Werbeverbot in sozialen Medien. Bundesforschungsministerin Beer hat für einen neuen Koalitionskrach gesorgt. In einem Interview hatte die CSU-Politikerin gesagt, dass sie nicht glaubt, dass die BAföG-Reform wirklich kommt. Die Reform würde nicht mehr von den Regierungsfraktionen unterstützt werden, so Beer. Alles Quatsch, sagt die SPD. Die SPD-Fraktion stehe geschlossen für die Umsetzung der vereinbarten BAföG-Reform, so SPD-Fraktionsvize Esther. Das waren die Nachrichten um 5:30. Von Nordwesten her kommen immer mehr Schauer und Gewitter und die breiten sich aus und haben teilweise starken Regen, Hagel und auch Sturmböen im Gepäck. Das Ganze bei 23 bis 28 Grad. Morgen werden die Schauer dann von Westen her weniger und die Sonne kommt wieder raus und es wird ein bisschen kühler.
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13: Es ist 17 Uhr. Ich bin Helen Martin. Auch dieses Jahr zieht es wieder viele zum Urlaub machen nach Italien. Und da gibt es künftig Geld zurück, wenn man auf einer gebührenpflichtigen Autobahn wegen einer Baustelle zu lange im Stau steht. Das Ganze gilt schon ab morgen. Claudia Wächter berichtet aus Rom.
14: Hört sich ziemlich gut an, zumal auch Urlauber aus dem Ausland, also auch aus Deutschland, Entschädigung fordern können, und zwar digital über eine App. Aber Geld zurück gibt's nur, wenn eine Fahrt mindestens 10 Minuten länger dauert als üblich. Und ist das Wetter schuld am Stau oder auch ein Unfall? Dann gibt es gar nichts. Außerdem befürchten viele hier, dass die Autobahnbetreiber über kurz oder lang die Mautgebühren erhöhen werden.
13: Zum Weltnichtrauchertag hat Bayerns Gesundheitsministerin Gerlach vor E-Zigaretten gewarnt. Auch die seien gefährlich und könnten süchtig machen, so die CSU-Politikerin. Besonders junge Menschen sollten nicht in die Nikotinfalle geraten. Die WHO wirft der Tabakindustrie vor, E-Zigaretten gezielt als Lifestyle-Produkt zu vermarkten, um Kinder und Jugendliche abhängig zu machen. Unionsfraktionsvize Stegemann hatte ja vorgeschlagen, erwachsene Kinder früher an Pflegekosten zu beteiligen und auch Wohneigentum heranzuziehen. Die Deutsche Stiftung Patientenschutz hält davon gar nichts. Stegemann würde mit täglich neuen absurden Vorschlägen davon ablenken wollen, dass Gesundheitsministerin Wagen noch immer keine Pläne für eine Pflegereform vorgelegt habe, so die Worte von Stiftungschef Brüsch. Der Bundesparteitag der FDP in Berlin ist am Nachmittag zu Ende gegangen. Die Delegierten haben über einen Leitantrag beraten. Dabei ging es zum Beispiel darum, Bürokratie abzubauen, Subventionen zu kürzen und zur Atomenergie zurückzukehren. Außerdem hat der neue Generalsekretär Hagen bessere Reformen von der Bundesregierung gefordert. Wenn Schwarz-Rot etwas vorschlägt, dann würde das meistens eine Mehrbelastung für die Menschen bedeuten, so Hagen. Noch ungefähr 1,5 Wochen und dann geht die Fußball-WM in den USA, Kanada und Mexiko los. Bevor das Turnier startet, gibt's für die deutsche Nationalmannschaft heute Abend das vorletzte Testspiel. Gegner in Mainz ist Finnland, Anpfiff ist um 20.45 Uhr. Es ist jetzt 5:15 Uhr. Von Nordwesten her kommen immer mehr Schauer und Gewitter und die breiten sich aus und haben teilweise starken Regen, Hagel und auch Sturmböen im Gepäck. Das Ganze bei 23 bis 28 Grad. Morgen werden die Schauer dann von Westen her weniger und die Sonne kommt wieder raus und es wird ein bisschen kühler. Hallo auf die Straßen. Es ist kaum was los. Ich habe nur eine Meldung und zwar die A7 Fulda Richtung Würzburg zwischen Gersfeld-Rhön und Bad Brückenau-Wildflecken. 6 Kilometer Stau, 10 Minuten dauert's da länger. Allen unterwegs eine gute und vor allem eine sichere Fahrt.
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11: Ich bin Helen Martin. Auch dieses Jahr zieht es wieder viele zum Urlaub machen nach Italien. Und da gibt es künftig Geld zurück, wenn man auf einer gebührenpflichtigen Autobahn wegen einer Baustelle zu lange im Stau steht. Das Ganze gilt schon ab morgen. Claudia Wächter berichtet aus Rom.
12: Hört sich ziemlich gut an, zumal auch Urlauber aus dem Ausland, also auch aus Deutschland, Entschädigung fordern können, und zwar digital über eine App. Aber Geld zurück gibt's nur, wenn eine Fahrt mindestens 10 Minuten länger dauert als üblich. Und ist das Wetter schuld am Stau oder auch ein Unfall? Dann gibt es gar nichts. Außerdem befürchten viele hier, dass die Autobahnbetreiber über kurz oder lang die Mautgebühren erhöhen werden.
11: Unionsfraktionsvize Stegemann hatte ja vorgeschlagen, erwachsene Kinder früher an Pflegekosten zu beteiligen und auch Wohneigentum heranzuziehen. Die Deutsche Stiftung Patientenschutz hält davon gar nichts. Stegemann würde mit täglich neuen absurden Vorschlägen davon ablenken wollen, dass Gesundheitsministerin Wagen noch immer keine Pläne für eine Pflegereform vorgelegt habe, so die Worte von Stiftungschef Brüsch. Das waren die Nachrichten um halb. Von Nordwesten her kommen immer mehr Schauer und Gewitter und die breiten sich aus und haben teilweise starken Regen, Hagel und auch Sturmböen im Gepäck. Das Ganze bei 23 bis 28 Grad. Morgen werden die Schauer dann von Westen her weniger und die Sonne kommt wieder raus und es wird ein bisschen kühler.
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9: Es ist 18 Uhr. Ich bin Helen Martin. In der Bundesregierung gibt's erneut Knatsch. Diesmal geht's um die BAföG-Reform. Die SPD hält an den Plänen fest und ist sauer auf Forschungsministerin Bär. Die hatte in einem Interview gesagt, dass sie nicht damit rechnet, dass die BAföG-Reform wirklich kommt. Es gebe Widerstand aus den Regierungsfraktionen. Mehr dazu von Ursula Winkler.
10: Ganz anders als die CSU-Politikerin klingt nun aber der Ton aus der SPD-Fraktion. Die Koalitionsfraktionen hätten sich gemeinsam auf eine BAföG-Reform verständigt, auf Basis des Koalitionsvertrags. Den Plänen nach soll in einem ersten Schritt ab dem Wintersemester die im BAföG enthaltene Wohnkostenpauschale für Studierende um 60 Euro monatlich angehoben werden.
9: Umgeknickte Strommasten, entwurzelte Bäume, demolierte Autos. Nach der Sommerhitze hat der Wetterumschwung in Bayern für viele witterungsbedingte Einsätze gesorgt. Über 100 gab es gestern allein in Niederbayern. Ein Ehepaar ist dort leicht verletzt worden, als sie von einem Gerüstbalken getroffen wurden. Auf der A3 bei Velburg sind 3 Strommasten durch ein Unwetter umgeknickt. Der Deutsche Wetterdienst warnt heute vor weiteren schweren Gewittern. Energetisch sanieren. Das heißt, dass ein Gebäude so saniert wird, dass der Energieverbrauch gesenkt wird. Doch genau das wollen viele private Vermieter in Deutschland nicht. 59% planen derzeit keine Maßnahmen wie neue Heizungen oder Dämmungen, sagt eine neue Umfrage. Grund dafür seien unklare politische und energetische Anforderungen. Im mittelfränkischen Herzogenaurach sind die Bundessiegerinnen und Sieger von Jugend forscht gekürt worden. Den Preis für die originellste Arbeit hat ein 18-Jähriger aus NRW gewonnen. Er hat die Physik von Sanduhren analysiert. Der Preis für die innovativste Arbeit ging an einen 19-Jährigen aus Bayern, der ein KI-System gegen Telefonbetrug entwickelt hat. Adi Hütter wird der neue Trainer von Fußball-Bundesligist Eintracht Frankfurt. Damit ist das Comeback des Österreichers bei der SGE perfekt. Schon von 2018 bis 2021 hatte Hütter die Hessen trainiert. Und für die deutsche Nationalmannschaft steht heute Abend das letzte Testspiel vor der Abreise zur WM in die USA an. Gegner in Mainz ist Finnland. Los geht's um 20.45 Uhr. Es ist jetzt kurz nach 6.
11: Achtung,
9: Abends und nachts gibt's viel Regen und auch noch ein paar Gewitter, wobei die Wolken dann im Laufe der Nacht nachlassen und dann lockert's wieder auf. Dazu sinken die Temperaturen auf 15 bis 11 Grad. Morgen sind vor allem in der Osthälfte noch Schauer unterwegs, die lassen aber bis zum Nachmittag nach. Ansonsten bekommen wir einen Mix aus Sonne und Wolken bei 17 bis 23 Grad. Hallo auf die Straßen. Es ist kaum was los. Ich habe nur eine Meldung, und zwar die A3 Würzburg Richtung Nürnberg. Zwischen Geiselwind und Schlüsselfelde hat es einen Unfall gegeben. Hier bitte ganz besonders vorsichtig fahren. Allen unterwegs eine gute und vor allem eine sichere Fahrt.
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12: Ich bin Helen Martin. In der Bundesregierung gibt's erneut Knatsch. Diesmal geht's um die BAföG-Reform. Die SPD hält an den Plänen fest und ist sauer auf Forschungsministerin Bär. Die hatte in einem Interview gesagt, dass sie nicht damit rechnet, dass die BAföG-Reform wirklich kommt. Es gebe Widerstand aus den Regierungsfraktionen. Mehr dazu von Ursula Winkler.
13: Ganz anders als die CSU-Politikerin klingt nun aber der Ton aus der SPD-Fraktion. Die Koalitionsfraktionen hätten sich gemeinsam auf eine BAföG-Reform verständigt, auf Basis des Koalitionsvertrags. Den Plänen nach soll in einem ersten Schritt ab dem Wintersemester die im BAföG enthaltene Wohnkostenpauschale für Studierende um 60 Euro monatlich angehoben werden.
12: Energetisch sanieren. Das heißt, dass ein Gebäude so saniert wird, dass der Energieverbrauch gesenkt wird. Doch genau das wollen viele private Vermieter in Deutschland nicht. 59% planen derzeit keine Maßnahmen wie neue Heizungen oder Dämmungen, sagt eine neue Umfrage. Grund dafür seien unklare politische und energetische Anforderungen. Das waren die Nachrichten um halb. Abends und nachts gibt's viel Regen und auch noch ein paar Gewitter, wobei die Wolken dann im Laufe der Nacht nachlassen und dann lockert's wieder auf. Dazu sinken die Temperaturen auf 15 bis 11 Grad. Morgen sind vor allem in der Osthälfte noch Schauer unterwegs, die lassen aber bis zum Nachmittag nach. Ansonsten bekommen wir einen Mix aus Sonne und Wolken bei 17 bis 23 Grad.
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8: Es ist 19 Uhr, ich bin Helen Martin. Die letzten Tage waren in Bayern geprägt von sommerlicher Hitze. Jetzt am Wochenende hat's wettertechnisch aber auch ordentlich gekracht. Heute gab es ein kurzes, aber heftiges Unwetter, das vor allem Mittelfranken, die Oberpfalz und Niederbayern getroffen hat. Mehrere Bäume sind auf Straßen und Häuser gestürzt, verletzt wurde aber niemand. In Rhein im Landkreis Straubing-Bogen hat ein Blitz ein Wohnhaus getroffen, das daraufhin gebrannt hat. Ob dabei jemand verletzt wurde, ist noch unklar. Das Thema BAföG-Reform sorgt gerade für Streit in der schwarz-roten Koalition. Jetzt hat das Bundesforschungsministerium auf der Plattform X mitgeteilt, die Reform soll Ende Juli im Kabinett verabschiedet werden und zum Wintersemester 2026/27 in Kraft treten. Zuvor hatte Ministerin Baer Zweifel an einer schnellen Umsetzung geäußert. Die SPD hatte darauf empört reagiert. Die Deutsche Stiftung Patientenschutz hat Vorschläge zurückgewiesen, erwachsene Kinder stärker an Pflegekosten zu beteiligen. Stiftungschef Brüsch hat die Forderungen von Unionsfraktionsvize Stegemann als absurd bezeichnet. Das Ganze sei ein Ablenkungsmanöver dafür, dass Gesundheitsministerin Wagen noch keine Pläne für eine Pflegereform vorgelegt habe, so Brüsch. Wer in Italien auf einer gebührenpflichtigen Autobahn wegen einer Baustelle zu lange im Stau steht, bekommt künftig Geld zurück. Je nachdem, wie lange man im Stau steht und wie lange die Strecke ist, gibt's das Geld teilweise oder sogar komplett zurück. Beantragen kann man das über eine App. Das Ganze gilt ab morgen. Zum Tennis. Alexander Zverev steht bei den French Open im Viertelfinale. Der 29-Jährige hat den Niederländer Jesper de Jong mit 7:6, 6:4 und 6:1 besiegt. Und für die deutsche Fußballnationalmannschaft steht das letzte Testspiel vor der Abreise zur WM in die USA an. Die DFB-Auswahl trifft heute Abend in Mainz auf Finnland. Anpfiff ist um 20.45 Uhr. Thomas Bremser berichtet aus Mainz.
9: Bundestrainer Nagelsmann setzt im Sturm auf den Stuttgarter Dennis Undav und lässt erstmals Bayern-Teenager Lennart Karl von Anfang an ran. Das Comeback von Manuel Neuer im Tor verschiebt sich aber, er wird noch geschont. Oliver Baumann startet. Übermorgen beginnt dann das WM-Abenteuer mit dem Flug nach Chicago.
8: Es ist jetzt 7:00. Abends und nachts gibt's viel Regen und auch noch ein paar Gewitter, wobei die Wolken dann im Laufe der Nacht nachlassen und dann lockert's wieder auf. Dazu sinken die Temperaturen auf 15 bis 11 Grad. Morgen sind vor allem in der Osthälfte noch Schauer unterwegs, die lassen aber bis zum Nachmittag nach. Ansonsten bekommen wir einen Mix aus Sonne und Wolken bei 17 bis 23 Grad. Guten Abend in die Autos. Nichts los soweit, normaler Verkehr. Ich wünsche auch weiter eine gute und vor allem eine sichere Fahrt.
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1: Ich bin Helen Martin. Die letzten Tage waren in Bayern geprägt von sommerlicher Hitze. Jetzt am Wochenende hat's wettertechnisch aber auch ordentlich gekracht. Heute gab's ein kurzes, aber heftiges Unwetter, das vor allem Mittelfranken, die Oberpfalz und Niederbayern getroffen hat. Mehrere Bäume sind auf Straßen und Häuser gestürzt, verletzt wurde aber niemand. In Rhein im Landkreis Straubing-Bogen hat ein Blitz ein Wohnhaus getroffen, das daraufhin gebrannt hat. Ob dabei jemand verletzt wurde, ist noch unklar. Das Thema BAföG-Reform sorgt gerade für Streit in der schwarz-roten Koalition. Jetzt hat das Bundesforschungsministerium auf der Plattform X mitgeteilt, die Reform soll Ende Juli im Kabinett verabschiedet werden und zum Wintersemester 2026/27 in Kraft treten. Zuvor hatte Ministerin Baer Zweifel an einer schnellen Umsetzung geäußert. Die SPD hatte darauf empört reagiert. Das waren die Nachrichten um halb. Abends und nachts gibt's viel Regen und auch noch ein paar Gewitter, wobei die Wolken dann im Laufe der Nacht nachlassen und dann lockert's wieder auf. Dazu sinken die Temperaturen auf 15 bis 11 Grad. Morgen sind vor allem in der Osthälfte noch Schauer unterwegs, die lassen aber bis zum Nachmittag nach. Ansonsten bekommen wir einen Mix aus Sonne und Wolken bei 17 bis 23 Grad.
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1: Es ist 20 Uhr, ich bin Helen Martin. Die Hamburgerinnen und Hamburger haben sich in einem Referendum gegen eine Olympiabewerbung ihrer Stadt ausgesprochen. Laut der Landeswahlleitung sind zwar noch nicht alle Stimmen ausgezählt, doch schon jetzt sei klar, dass eine klare Mehrheit gegen die Kandidatur für die Spiele 2036, 40 oder 44 ist. In Teilen von Bayern haben heftige Unwetter für Schäden gesorgt. Besonders betroffen waren Mittelfranken, die Oberpfalz und Niederbayern. Durch den Sturm sind mehrere Bäume umgestürzt, auch auf Straßen und Häuser. Verletzt wurde aber niemand. In Rhein im Landkreis Straubing-Bogen hat ein Blitz ein Wohnhaus getroffen, das daraufhin gebrannt hat. Ob jemand verletzt wurde, ist noch unklar. Wer soll die steigenden Pflegekosten bezahlen? Aus der Union kommen Vorschläge, Vermögen und gut verdienende Kinder stärker heranzuziehen. Die Deutsche Stiftung Patientenschutz hält davon allerdings wenig. Mehr dazu von Sojita Sovali.
2: Konkret geht es um die Idee, erwachsene Kinder schon bei niedrigeren Einkommen an den Pflegekosten ihrer Eltern zu beteiligen. Außerdem hatte die Union vorgeschlagen, im Pflegefall auch selbstgenutzte Immobilien stärker einzubeziehen. Die Stiftung Patientenschutz kritisiert das scharf und warnt vor unnötigen Ängsten bei älteren Menschen. Ihr Vorwurf, statt immer neuer Vorschläge brauche es endlich ein konkretes Reformkonzept der Bundesregierung.
1: Der FDP-Bundesparteitag in Berlin ist zu Ende gegangen, ohne ein vollständiges Ergebnis. Der Leitantrag zur Wirtschaftspolitik wurde nicht verabschiedet und an den Vorstand zurückgewiesen, weil die Zeit gefehlt hat. In dem Antrag ging es zum Beispiel um Bürokratieabbau, Subventionskürzungen und die Rückkehr zur Atomenergie. Bereits gestern war Wolfgang Kubicki zum neuen Parteichef gewählt worden. Für die deutsche Fußballnationalmannschaft steht gleich das letzte Testspiel vor der Abreise zur WM in die USA an. Gegner in Mainz ist Finnland. Los geht's um 20.45 Uhr. Und zum Tennis. Da hat Alexander Zverev das Viertelfinale der French Open erreicht. Der 29-Jährige hat den Niederländer Jesper de Jong in 3 Sätzen besiegt. Es ist jetzt 8:15. Abends und nachts gibt's viel Regen und auch noch ein paar Gewitter, wobei die Wolken dann im Laufe der Nacht nachlassen und dann lockert's wieder auf. Dazu sinken die Temperaturen auf 15 bis 11 Grad. Morgen sind vor allem in der Osthälfte noch Schauer unterwegs, die lassen aber bis zum Nachmittag nach. Ansonsten bekommen wir einen Mix aus Sonne und Wolken bei 17 bis 23 Grad. Hallo in die Autos, nichts los soweit, normaler Verkehr. Ich wünsche auch weiter eine gute und vor allem eine sichere Fahrt.
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1: Ich bin Helen Martin. Die Hamburgerinnen und Hamburger haben sich in einem Referendum gegen eine Olympiabewerbung ihrer Stadt ausgesprochen. Laut der Landeswahlleitung sind zwar noch nicht alle Stimmen ausgezählt, doch schon jetzt sei klar, dass eine klare Mehrheit gegen die Kandidatur für die Spiele 2036, 40 oder 44 ist. Wer soll die steigenden Pflegekosten bezahlen? Aus der Union kommen Vorschläge, Vermögen und gut verdienende Kinder stärker heranzuziehen. Die Deutsche Stiftung Patientenschutz hält davon allerdings wenig. Mehr dazu von Zoe Tassovali.
2: Konkret geht es um die Idee, erwachsene Kinder schon bei niedrigeren Einkommen an den Pflegekosten ihrer Eltern zu beteiligen. Außerdem hatte die Union vorgeschlagen, im Pflegefall auch selbstgenutzte Immobilien stärker einzubeziehen. Die Stiftung Patientenschutz kritisiert das scharf und warnt vor unnötigen Ängsten bei älteren Menschen. Ihr Vorwurf, statt immer neuer Vorschläge brauche es endlich ein konkretes Reformkonzept der Bundesregierung.
1: Das waren die Nachrichten um 5:30. Abends und nachts gibt's viel Regen und auch noch ein paar Gewitter, wobei die Wolken dann im Laufe der Nacht nachlassen und dann lockert's wieder auf. Dazu sinken die Temperaturen auf 15 bis 11 Grad. Morgen sind vor allem in der Osthälfte noch Schauer unterwegs, die lassen aber bis zum Nachmittag nach. Ansonsten bekommen wir einen Mix aus Sonne und Wolken bei 17 bis 23 Grad.
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1: Es ist 21 Uhr. Ich bin Helen Martin. Schwere Unwetter haben jetzt am Wochenende Teile Deutschlands getroffen. Vor allem in Süddeutschland, Niedersachsen und NRW waren die Rettungskräfte oft im Einsatz. In Bruchsal in Baden-Württemberg sind zwei Menschen bei einem Autounfall durch Aquaplaning ums Leben gekommen. Mehrere Menschen sind bedingt durchs Unwetter verletzt worden, zum Beispiel weil Bäume umgestürzt waren. Hamburg sagt Nein zu Olympia. In einem Bürgerentscheid haben sich die Menschen in der Hansestadt klar gegen eine Olympia-Bewerbung ausgesprochen. Zwar sind noch nicht alle Stimmen ausgezählt, doch laut der Landeswahlleitung ist schon jetzt klar, dass eine deutliche Mehrheit dagegen ist. Somit sind noch München, Berlin und die Rhein-Ruhr-Region im Rennen als Kandidat für die deutsche Olympia-Bewerbung. Ende September entscheidet der Deutsche Olympische Sportbund dann, wer es wird. Auch dieses Jahr zieht es wieder viele zum Urlaub machen nach Italien. Und da gibt es künftig Geld zurück, wenn man auf einer gebührenpflichtigen Autobahn wegen einer Baustelle zu lange im Stau steht. Das Ganze gilt schon ab morgen. Claudia Wächter berichtet aus Rom.
2: Hört sich ziemlich gut an, zumal auch Urlauber aus dem Ausland, also auch aus Deutschland, Entschädigung fordern können, und zwar digital über eine App. Aber Geld zurück gibt's nur, wenn eine Fahrt mindestens 10 Minuten länger dauert als üblich. Und ist das Wetter schuld am Stau oder auch ein Unfall, dann gibt es gar nichts.
1: Das Bundesforschungsministerium will Nägel mit Köpfen machen. Auf der Plattform X hat das Ministerium mitgeteilt, dass man daran arbeite, dass die BAföG-Reform Ende Juli im Kabinett verabschiedet wird und zum Wintersemester 2026/27 in Kraft treten kann. Zuvor hatte es in der schwarz-roten Koalition deshalb Streit gegeben. Forschungsministerin Bär hatte Zweifel an einer schnellen Umsetzung der Reform geäußert, was für Empörung bei der SPD gesorgt hatte. Jonas Vingegaard hat den Giro d'Italia gewonnen. Damit darf sich der Däne jetzt als Gewinner aller drei großen Rundfahrten im Radsport bezeichnen. Vingegaard hatte 2022 und 2023 die Tour de France und letztes Jahr die Vuelta gewonnen. Damit gehört der 29-Jährige zu einer Gruppe von nur 8 Radprofis, denen dieses Kunststück gelungen ist. Es ist jetzt 9:15. Nachts gibt's erstmal Regen und auch noch ein paar Gewitter, wobei die Wolken dann im Laufe der Nacht nachlassen und dann lockert's wieder auf. Dazu sinken die Temperaturen auf 15 bis 11 Grad. Morgen sind vor allem in der Osthälfte noch Schauer unterwegs, die lassen aber bis zum Nachmittag nach. Ansonsten bekommen wir einen Mix aus Sonne und Wolken bei 17 bis 23 Grad. Servus in die Autos. R3 Nürnberg Richtung Passau zwischen Altdorf, Burgthann und Oberölsbach. Hier hat es einen Unfall gegeben. Die Ausfahrt ist gesperrt. A92 Deggendorf Richtung München. Zwischen Landshut West und Moosburg Nord. Auch hier hat es einen Unfall gegeben. Bitte ganz besonders vorsichtig fahren. Und noch die B305 Berchtesgaden Bernau zwischen Seehaus und Reit im Winkel. Hier ist die Straße in beiden Richtungen gesperrt wegen umgestürzter Bäume und zwar noch bis morgen um 15 Uhr. Allen unterwegs eine gute Fahrt.
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2: Ich bin Helen Martin. Schwere Unwetter haben jetzt am Wochenende Teile Deutschlands getroffen. Vor allem in Süddeutschland, Niedersachsen und NRW waren die Rettungskräfte oft im Einsatz. In Bruchsal in Baden-Württemberg sind zwei Menschen bei einem Autounfall durch Aquaplaning ums Leben gekommen. Mehrere Menschen sind bedingt durchs Unwetter verletzt worden, zum Beispiel weil Bäume umgestürzt waren. Hamburg sagt Nein zu Olympia. In einem Bürgerentscheid haben sich die Menschen in der Hansestadt klar gegen eine Olympia-Bewerbung ausgesprochen. Zwar sind noch nicht alle Stimmen ausgezählt, doch laut der Landeswahlleitung ist schon jetzt klar, dass eine deutliche Mehrheit dagegen ist. Somit sind noch München, Berlin und die Rhein-Ruhr-Region im Rennen als Kandidat für die deutsche Olympia-Bewerbung. Ende September entscheidet der Deutsche Olympische Sportbund dann, wer es wird. Das waren die Nachrichten um halb. Nachts gibt es erstmal Regen und auch noch ein paar Gewitter, wobei die Wolken dann im Laufe der Nacht nachlassen und dann lockert es wieder auf. Dazu sinken die Temperaturen auf 15 bis 11 Grad. Morgen sind vor allem in der Osthälfte noch Schauer unterwegs, die lassen aber bis zum Nachmittag nach. Ansonsten bekommen wir einen Mix aus Sonne und Wolken bei 17 bis 23 Grad.
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1: Es ist 22 Uhr, ich bin Yves Simon. Der Hamburger Bürgermeister Tschentscher hat die Olympiabewerbung der Stadt offiziell wieder zurückgezogen. Damit reagiert der SPD-Politiker auf das Bürgerreferendum, in dem sich die Hamburger gegen eine Olympiabewerbung ausgesprochen haben. Jetzt entscheidet es sich zwischen München, Berlin und der Rhein-Ruhr-Region, wer der Kandidat für die deutsche Olympiabewerbung wird. Ende September gibt der Deutsche Olympische Sportbund bekannt, wer das Rennen gemacht hat. Umgestürzte Bäume, überflutete Straßen, umgeknickte Strommasten. In Teilen von Deutschland hat es am Wochenende teils schwere Unwetter gegeben. Besonders Süddeutschland, Niedersachsen und NRW waren betroffen. In Bruchsal in Baden-Württemberg sind 2 Menschen bei einem Autounfall durch Aquaplaning ums Leben gekommen. In Osnabrück hat während einer Taufe der Blitz in die Kirche eingeschlagen. Verletzt wurde dabei zum Glück aber niemand. Insgesamt hat es bedingt durch die Unwetter mehrere Verletzte gegeben. Wer soll die steigenden Pflegekosten bezahlen? Aus der Union kommen Vorschläge, Vermögen und gut verdienende Kinder stärker heranzuziehen. Die Deutsche Stiftung Patientenschutz hält davon allerdings wenig. Mehr dazu von Soita Sovali.
2: Konkret geht es um die Idee, erwachsene Kinder schon bei niedrigeren Einkommen an den Pflegekosten ihrer Eltern zu beteiligen. Außerdem hatte die Union vorgeschlagen, im Pflegefall auch selbstgenutzte Immobilien stärker einzubeziehen. Die Stiftung Patientenschutz kritisiert das scharf und warnt vor unnötigen Ängsten bei älteren Menschen.
1: Auf den Landstraßen in Bayern wird seit heute verstärkt von der Polizei kontrolliert. Neben Geschwindigkeitsmessungen liegt der Fokus auch auf Alkohol- und Drogentests und riskanten Überholmanövern. Außerdem will die Polizei auch besonders auf Fahrer mit Handy am Steuer achten. 4 Wochen sollen die verstärkten Kontrollen insgesamt dauern. Tennisstar Alexander Zverev hat dem großen Druck bei den French Open im Achtelfinale standgehalten und ist nur noch 3 Siege vom ersten Grand Slam-Triumph entfernt. Der 29-Jährige hat gegen den Niederländer Jasper de Jong mit 7:6, 6:4 und 6:1 gewonnen. Im Viertelfinale trifft Zverev auf den spanischen Jungstar Rafael Jodar. Es ist jetzt 10:15. Heute Nacht gibt's erstmal Regen und auch noch einige Gewitter, wobei diese Wolken dann verschwinden im Laufe der Nacht und dann lockert es auch wieder auf. Die Temperaturen gehen runter auf 15 bis 11 Grad und morgen zum Start in den Juni, vor allem in der Osthälfte Bayerns, noch Schauer. Die lassen dann bis zum Nachmittag nach. Wir bekommen dann einen Mix aus Sonne und Wolken bei 17 bis 23 Grad in der Spitze. Wir schauen auf die A3, Nürnberg Richtung Passau zwischen Schwarzach und Metten. Ein Unfall, hier liegt ein Motorrad mitten auf der Fahrbahn und es sind Personen auf der Fahrbahn. A9 München Richtung Nürnberg zwischen Lenting und Deckendorf, Unfallaufnahme, rechte und mittlere Spur dicht. Und die A92 Deckendorf Richtung München zwischen Landshut West und Moosburg Nord, Unfall und Personen an der Fahrbahn.
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1: Ich bin Yves Simon. Der Hamburger Bürgermeister Tschentscher hat die Olympia-Bewerbung der Stadt offiziell wieder zurückgezogen. Damit reagiert der SPD-Politiker auf das Bürgerreferendum, in dem sich die Hamburger gegen eine Olympia-Bewerbung ausgesprochen haben. Jetzt entscheidet es sich zwischen München, Berlin und der Rhein-Ruhr-Region, wer der Kandidat für die deutsche Olympia-Bewerbung wird. Ende September gibt der Deutsche Olympische Sportbund bekannt, wer das Rennen gemacht hat. Umgestürzte Bäume, überflutete Straßen, umgeknickte Strommasten. In Teilen von Deutschland hat es am Wochenende teils schwere Unwetter gegeben. Besonders Süddeutschland, Niedersachsen und NRW waren betroffen. In Bruchsal in Baden-Württemberg sind 2 Menschen bei einem Autounfall durch Aquaplaning ums Leben gekommen. In Osnabrück hat während einer Taufe der Blitz in die Kirche eingeschlagen. Verletzt wurde dabei zum Glück aber niemand. Insgesamt hat es bedingt durch die Unwetter mehrere Verletzte gegeben. Das waren die Nachrichten um 9:30. Heute Nacht gibt's erstmal Regen und auch noch einige Gewitter, wobei diese Wolken dann verschwinden im Laufe der Nacht und dann lockert es auch wieder auf. Die Temperaturen gehen runter auf 15 bis 11 Grad und morgen zum Start in den Juni, vor allem in der Osthälfte Bayerns, noch Schauer. Die lassen dann bis zum Nachmittag nach. Wir bekommen dann einen Mix aus Sonne und Wolken bei 17 bis 23 Grad in der Spitze.
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1: Es ist 23 Uhr, ich bin Yves Simon. Test erfolgreich bestanden. Bevor die deutsche Fußballnationalmannschaft in den Flieger Richtung USA steigt, hat das Team von Bundestrainer Nagelsmann das letzte Spiel vorher auf deutschem Boden deutlich gewonnen. 4:0 hieß es am Ende standesgemäß gegen Finnland. Die Tore für Deutschland haben zweimal Dennis Undaf und jeweils einmal Florian Wirtz und Jamal Musiala geschossen. Musiala gerade nach dem Spiel.
2: Ich glaube vom Team, wir haben gute Chancen kreiert. Wir hatten jetzt nicht viele Trainingseinheiten, aber was wir auf den Platz bringen wollten, haben wir gebracht. Und es hat hoffentlich für jeden Spaß gemacht, für mich schon.
1: Das erste Spiel bei der WM steht dann am 14. Juni an. In Houston, Texas geht's gegen Curaçao. Nein zur Olympia-Bewerbung. Das Bürgerreferendum in Hamburg ist eindeutig gegen Spiele 2036, 40 oder auch 44 ausgefallen. Bürgermeister Tschentscher hat sofort reagiert. Im ZDF hat er bekannt gegeben, dass er die Olympia-Bewerbung schon zurückgezogen hat.
3: Ja, ich bedauere die Entscheidung sehr. Viele, die sich auf die Spiele gefreut haben, viele, die die Kampagne des Senats unterstützt haben, sind enttäuscht. Ich bin es auch. Gleichwohl ist es richtig, eine solch wichtige Frage durch die Bürgerinnen und Bürger selbst entscheiden zu lassen.
1: Weiter im Rennen sind München, Berlin und die Rhein-Ruhr-Region. Wer am Ende das Rennen macht, entscheidet sich Ende September. Der neue FDP-Chef Kubicki schließt eine Zusammenarbeit seiner Partei mit der AfD aus. In einem Interview hat er allerdings auch klargestellt, dass die FDP Anträge nicht davon abhängig machen wird, ob AfD oder Linke zustimmen. Seine innerparteiliche Konkurrentin Strack-Zimmermann hatte weitere Debatten über die Ausrichtung der FDP angekündigt. Die Verteidigungspolitikerin hatte ja kurzfristig beschlossen, gegen Kubicki um das Amt an der FDP-Spitze zu kandidieren. Über Bayern ziehen immer wieder schwere Unwetter. In Niederbayern, da mussten die Einsatzkräfte seit gestern schon über 100 Mal ausrücken, wegen umgestürzter Bäume und überfluteter Straßen. In der Oberpfalz, da sind nahe der A3 gleich mehrere Strommasten umgeknickt, verletzt wurde aber niemand und die Stromversorgung ist auch stabil geblieben. Am Münchner Flughafen wurden wegen der Gewitterfront etwa 50 Flüge gestrichen und in Erlangen, da ist die Bergkirchweih zeitweise geräumt worden. Inzwischen sind alle Unwetterwarnungen aufgehoben. Es ist jetzt 11:15. Es geht unbeständig durch diese Nacht. Es kann auch immer wieder mal Schauer oder Gewitter geben. Aktuell vor allem in Franken und entlang der Alpen. Dazwischen ist es aktuell zumindest trocken, kann aber jederzeit wieder anfangen. Die Temperaturen heute Nacht gehen runter auf 12 bis 15 Grad. Also es bleibt sehr mild auch in der Nacht. Der Juni startet windig und nass, es lockert später von Westen her öfter mal auf. Die Temperaturen 18 bis 25 Grad. A6 Nürnberg Richtung Pilsen zwischen Ahlfeld und Sulzbach-Rosenberg. Hier liegen Gegenstände auf der Fahrbahn.
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1: Ich bin Yves Simon. Nein zur Olympia-Bewerbung. Das Bürgerreferendum in Hamburg ist eindeutig gegen Spiele 2036, 40 oder auch 44 ausgefallen. Bürgermeister Tschentscher hat sofort reagiert. Im ZDF hat er bekannt gegeben, dass er die Olympia-Bewerbung schon zurückgezogen hat.
2: Ja, ich bedauere die Entscheidung sehr. Viele, die sich auf die Spiele gefreut haben, viele, die die Kampagne des Senats unterstützt haben, sind enttäuscht. Ich bin es auch. Gleichwohl ist es richtig, eine solch wichtige Frage durch die Bürgerinnen und Bürger selbst entscheiden zu lassen.
1: Weiter im Rennen sind München, Berlin und die Rhein-Ruhr-Region. Wer am Ende das Rennen macht, entscheidet sich Ende September. Der neue FDP-Chef Kubicki schließt eine Zusammenarbeit seiner Partei mit der AfD aus. In einem Interview hat er allerdings auch klargestellt, dass die FDP Anträge nicht davon abhängig machen wird, ob AfD oder Linke zustimmen. Seine innerparteiliche Konkurrentin Strack-Zimmermann hatte weitere Debatten über die Ausrichtung der FDP angekündigt. Die Verteidigungspolitikerin hatte ja kurzfristig beschlossen, gegen Kubicki um das Amt an der FDP-Spitze zu kandidieren. Das waren die Nachrichten um 9:30. Es geht unbeständig durch diese Nacht. Es kann auch immer wieder mal Schauer oder Gewitter geben. Aktuell vor allem in Franken und entlang der Alpen. Dazwischen ist es aktuell zumindest trocken, kann aber jederzeit wieder anfangen. Die Temperaturen heute Nacht gehen runter auf 12 bis 15 Grad. Also es bleibt sehr mild auch in der Nacht. Der Juni startet windig und nass, es lockert später von Westen her öfter mal auf. Die Temperaturen 18 bis 25 Grad.
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1: Es ist 0 Uhr, ich bin Yves Simon. 4:0 gegen Finnland. Das war eine standesgemäße Leistung der deutschen Fußballnationalmannschaft, bevor es in den Flieger nach Chicago geht. In Mainz hat sich das Team von Bundestrainer Nagelsmann schon mal warm geschossen für die anstehende Weltmeisterschaft in den USA, Mexiko und Kanada. Zwei der Tore hat Stürmer Dennis Undaf vom VfB Stuttgart geschossen. Dafür gab es Lob vom Bundestrainer.
2: Ich finde, Dennis war sehr gefährlich, hat immer gefährliche Situationen in der Box gehabt, war glaube ich an 3 Toren beteiligt, von dem er ein gutes Spiel gemacht.
1: Julian Nagelsmann im ZDF. Besser lief es für Finnland im Eishockey, denn da ist Finnland am Abend Weltmeister geworden, dank eines 1:0 Siegs nach Verlängerung gegen Gastgeber Schweiz. Hamburg hat wieder Nein zu Olympischen Spielen gesagt. In einem Referendum haben etwa 55% gegen eine Bewerbung für die Sommerspiele gestimmt. Damit konkurrieren München, Berlin und die Region Köln-Rhein-Ruhr um eine deutsche Bewerbung für die Jahre 2036, 40 oder 44. Welche Stadt dann wirklich ins Rennen geht, das will der Deutsche Olympische Sportbund Ende September bekannt geben. Die Nutzung des 500 Milliarden Euro Sondervermögens für Infrastruktur und Klimaschutz bleibt hinter den Plänen zurück. Statt 37,2 Milliarden Euro wurden im letzten Jahr nur etwa 24 Milliarden ausgegeben, heißt es in einem Bericht des Finanzministeriums. Fortschritte gibt es zum Beispiel beim Wohnungsbau, Nachholbedarf aber bei Energie- und Verkehrsinfrastruktur. Finanzminister Klingbeil mahnt deswegen mehr Tempo an. Geld zurück bei Verspätung. Das kennen wir bisher nur von der Deutschen Bahn oder Fluggesellschaften. Aber in Italien können ab morgen Autofahrer ihre Maut zurückerstatten lassen, wenn sie im Stau stehen und sich deutlich verspäten. Das gilt auch für nicht-italienische Staatsangehörige. Die Regel gilt allerdings nur bei Baustellen oder anderen Verkehrsbehinderungen, nicht zum Beispiel bei Unfällen oder Unwettern. Auf 100 Kilometern muss die Fahrzeit mindestens 10 Minuten länger sein. Für eine vollständige Erstattung braucht es mehr als 2 Stunden Verspätung. Beantragt wird die Rückzahlung per App. Im Allgäu gibt es ab sofort wieder eine Attraktion mehr, denn auf dem Forgensee bei Füssen startet die Schifffahrtssaison. Von Deutschlands größtem Stausee aus hat man einen herrlichen Blick auf Schloss Neuschwanstein zum Beispiel oder auch auf die Ammergauer Alpen. Die beiden Schiffe MS Allgäu und MS Füssen stechen bis Mitte Oktober mehrmals pro Tag in See. Es ist jetzt 11:45. Heute Nacht kann es immer wieder Regen geben. Die Front breitet sich gerade von Nordwesten bis in den Südosten aus. Aktuell regnet es vor allem in Franken, in der Oberpfalz und auch entlang der Alpen. Die Tiefstwerte 16 bis 9 Grad. Der Juni startet heute weiterhin unbeständig. Es gibt böigen Wind, sonnige Abschnitte zwar auch, aber Regen ist auch jederzeit möglich. Die Temperaturen 18 bis 25 Grad. Momentan nur eine Meldung von der A8 München Richtung Stuttgart zwischen Burgau und Günzburg. Hier ist die rechte Spur nach einem Unfall gesperrt.
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1: Ich bin Yves Simon. 4:0 gegen Finnland. Das war eine standesgemäße Leistung der deutschen Fußballnationalmannschaft, bevor es in den Flieger nach Chicago geht. In Mainz hat sich das Team von Bundestrainer Nagelsmann schon mal warm geschossen für die anstehende Weltmeisterschaft in den USA, Mexiko und Kanada. Zwei der Tore hat Stürmer Dennis Undaf vom VfB Stuttgart geschossen. Dafür gab es Lob vom Bundestrainer.
2: Ich finde, Dennis war sehr gefährlich, hat immer gefährliche Situationen in der Box gehabt, war glaube ich an 3 Toren beteiligt, von dem er ein gutes Spiel gemacht.
1: Julian Nagelsmann im ZDF. Besser lief es für Finnland im Eishockey, denn da ist Finnland am Abend Weltmeister geworden, dank eines 1:0-Siegs nach Verlängerung gegen Gastgeber Schweiz. Hamburg hat wieder Nein zu Olympischen Spielen gesagt. In einem Referendum haben etwa 55% gegen eine Bewerbung für die Sommerspiele gestimmt. Damit konkurrieren München, Berlin und die Region Köln-Rhein-Ruhr um eine deutsche Bewerbung für die Jahre 2036, 40 oder 44. Welche Stadt dann wirklich ins Rennen geht, das will der Deutsche Olympische Sportbund Ende September bekannt geben. Das waren die Nachrichten um 9:30. Heute Nacht kann es immer wieder Regen geben. Die Front breitet sich gerade von Nordwesten bis in den Südosten aus. Aktuell regnet es vor allem in Franken, in der Oberpfalz und auch entlang der Alpen. Die Tiefstwerte 16 bis 9 Grad. Der Juni startet heute weiterhin unbeständig. Es gibt böigen Wind, sonnige Abschnitte zwar auch, aber Regen ist auch jederzeit möglich. Die Temperaturen 18 bis 25 Grad.
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1: Es ist 1 Uhr, ich bin Yves Simon. Zum zweiten Mal nach dem Jahr 2015 haben die Bürgerinnen und Bürger in Hamburg eine Bewerbung für Olympische Spiele abgelehnt. In einem Referendum haben sich fast 55% gegen eine Kandidatur für die Sommerspiele in den Jahren 2036, 2040 oder 2044 ausgesprochen. Das Rennen wird jetzt entschieden zwischen München, Berlin und der Region Köln-Rhein-Ruhr. Nach den Spekulationen über einen möglichen Kanzlerwechsel bekommt Bundeskanzler Merz Rückendeckung auch aus den eigenen Reihen. Vor einem Treffen mit CDU-Politikern in Nordrhein-Westfalen heute stellen sich mehrere Spitzenpolitiker demonstrativ hinter den Kanzler. Für uns berichtet Soita Suvali.
2: Besonders klare Worte kommen aus Schleswig-Holstein. Ministerpräsident Günther hält die Debatte über einen möglichen Kanzlertausch für absurd und sagt, statt über Personen zu reden, sollte sich die Koalition lieber um ihre Reformen kümmern. Auch NRW-Regierungschef Wüst, der ja in der Debatte als möglicher Nachfolger von Merz gehandelt wird, macht bei den Spekulationen nicht mit.
1: Das Hin und Her ums BAföG für Studierende geht weiter. Jetzt hat das Bundesforschungsministerium klargestellt, dass weiter daran gearbeitet wird, dass die BAföG-Reform zum kommenden Wintersemester in Kraft treten kann. Ministerin Beer hatte vorher noch in einem Interview Zweifel aufkommen lassen. Darin meinte sie nämlich, dass sie nicht mehr mit einer BAföG-Erhöhung rechnet, weil ja nicht nur beim Elterngeld, sondern in allen Bereichen gespart werden müsse. Ein kurzer, heftiger Sturm hat am Nachmittag in mehreren Regionen Bayerns Schäden verursacht. In Mittelfranken, in der Oberpfalz und in Niederbayern sind zahlreiche Bäume auf Straßen und Häuser gestürzt, unter anderem in den Landkreisen Ansbach, Regensburg und Straubing-Bogen. Am Flughafen München sind rund 50 Flüge gestrichen worden. In Rhein bei Straubing, da hat ein Blitzeinschlag ein Wohnhaus in Brand gesetzt. In den meisten Fällen wurde aber niemand verletzt. Ob es in Rhein Verletzte gab, das ist noch unklar. Test erfolgreich bestanden. Bevor die deutsche Fußballnationalmannschaft in den Flieger in Richtung USA steigt, hat das Team von Bundestrainer Nagelsmann das letzte Spiel vorher auf deutschem Boden deutlich gewonnen. 4:0 hieß es am Ende gegen Finnland. Die Tore für Deutschland haben zweimal Dennis Undaff und jeweils einmal Florian Wirtz und Jamal Musiala geschossen. Das erste Spiel bei der WM, das steht am 14. Juni an in Houston, Texas. Da geht's dann gegen Curaçao. Es ist jetzt 1:15. Die ganze Nacht über kann es bei uns in Bayern regnen. Vor allem in Franken hält sich der Regen gerade hartnäckig. Das gleiche gilt auch für die Alpen. Die Tiefstwerte heute Nacht 14 bis 9 Grad. In der Früh, da halten sich dann die letzten Schauer, bevor das Ganze dann erstmal abzieht. Dann kommt öfter die Sonne durch, aber es kann dann trotzdem auch wieder ein bisschen tröpfeln. 18 bis 25 Grad, vereinzelt sind auch Böen mit dabei. Nur eine Meldung von der A3 Würzburg Richtung Nürnberg zwischen Geiselwind und Schlüsselfeld. Hier Bergungsarbeiten und Vorsicht, es ist eine Person auf der Fahrbahn.
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1: Ich bin Yves Simon. Zum zweiten Mal nach dem Jahr 2015 haben die Bürgerinnen und Bürger in Hamburg eine Bewerbung für Olympische Spiele abgelehnt. In einem Referendum haben sich fast 55% gegen eine Kandidatur für die Sommerspiele in den Jahren 2036, 2040 oder 2044 ausgesprochen. Das Rennen wird jetzt entschieden zwischen München, Berlin und der Region Köln-Rhein-Ruhr. Nach den Spekulationen über einen möglichen Kanzlerwechsel bekommt Bundeskanzler Merz Rückendeckung auch aus den eigenen Reihen. Vor einem Treffen mit CDU-Politikern in Nordrhein-Westfalen heute stellen sich mehrere Spitzenpolitiker demonstrativ hinter den Kanzler. Für uns berichtet Soita Suvali.
2: Besonders klare Worte kommen aus Schleswig-Holstein. Ministerpräsident Günther hält die Debatte über einen möglichen Kanzlertausch für absurd und sagt, statt über Personen zu reden, sollte sich die Koalition lieber um ihre Reformen kümmern. Auch NRW-Regierungschef Wüst, der ja in der Debatte als möglicher Nachfolger von Merz gehandelt wird, macht bei den Spekulationen nicht mit.
1: Das waren die Nachrichten um halb. Die ganze Nacht über kann es bei uns in Bayern regnen. Vor allem in Franken hält sich der Regen gerade hartnäckig. Das Gleiche gilt auch für die Alpen. Die Tiefstwerte heute Nacht 14 bis 9 Grad. In der Früh, da halten sich dann die letzten Schauer, bevor das Ganze dann erstmal abzieht. Dann kommt öfter die Sonne durch, aber es kann dann trotzdem auch wieder ein bisschen tröpfeln. 18 bis 25 Grad, vereinzelt sind auch Böen mit dabei.
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1: Es ist 2 Uhr, ich bin Yves Simon. Die Bundesregierung bleibt beim Sondervermögen für Infrastruktur hinter ihren Zielen zurück. Laut Handelsblatt sind im letzten Jahr statt der geplanten 37 Milliarden Euro nur 24 Milliarden ausgezahlt worden. Außerdem sind in diesem Jahr von den 109 Meilensteinen, die sich die Regierung vorgenommen hatte, bis Ende Mai gerade mal 26 erreicht worden. Auch wenn die FDP nicht mehr im Bundestag drin ist, die Liberalen wollen der neue Motor für Wirtschaftswachstum und die Partei für einen Wirtschaftsaufschwung werden. Das hat der neue FDP-Generalsekretär Hagen angekündigt und der schwarz-roten Bundesregierung Reformversagen vorgeworfen. Der Leitantrag der Partei fordert unter anderem weniger Bürokratie, Subventionsabbau, niedrigere Unternehmenssteuern und einen flexibleren Renteneintritt. Würde die Union mit einem anderen Bundeskanzler besser dastehen? Eher nicht, das meinen zumindest die meisten Deutschen. In einer Forsa-Umfrage für Stern und RTL glauben 53%, dass CDU und CSU auch mit einem anderen Kanzler nicht erfolgreicher wären als mit Friedrich Merz. 41% sehen das anders. Bayern soll im Alltag klimafreundlicher werden. Dafür haben jetzt die Grünen im Landtag ein Programm vorgelegt. Windeln und auch andere Babyprodukte sollen nur noch mit 7% besteuert und dadurch billiger werden. Außerdem soll es im öffentlichen Raum im Freistaat mehr Wickel- und Stillmöglichkeiten geben. Und Eltern sollten unter anderem auch bessere Möglichkeiten für Homeoffice kriegen. Die Fans können sich entspannt zurücklehnen und auf die Fußball-WM freuen, denn mit 4:0 hat Deutschland das letzte Testspiel vor Abflug in die USA gewonnen, standesgemäß gegen Finnland. 2 Treffer hat Dennis Undaf vom VfB Stuttgart beigesteuert, dafür gab es Lob vom Bundestrainer.
2: Ich finde, Dennis war sehr gefährlich, hat immer gefährliche Situationen in der Box gehabt, war glaube ich an 3 Toren beteiligt, von dem er ein gutes Spiel gemacht.
1: Julian Nagelsmann im ZDF. Die Generalprobe gegen Gastgeber USA findet dann schon in den USA statt. Am Samstag in Chicago, dann geht's auch schon los mit der Weltmeisterschaft. Es ist jetzt 2:15. Vereinzelt rumpelt es noch bei uns im Freistaat mit Blitz und Donner, aber auch so kann es immer wieder mal von oben eine ordentliche Dusche geben. Das Ganze bei Tiefstwerten zwischen 14 und 9 Grad in dieser Nacht. Der Juni startet Richtung Franken und Schwaben dann erstmal trocken, denn die Schauer werden sich langsam aber sicher verziehen. Aber bis zum Nachmittag verlagert sich die Sonne Schritt für Schritt dann ostwärts.